0: geeinigt und das Paket direkt auf den Weg gebracht. Geplant sind unter anderem höhere Beiträge für Menschen ohne Kinder. Außerdem soll eine Expertenkommission weitere tiefergreifende Maßnahmen erarbeiten. Lichtblick für die sächsische Autoindustrie. Das BMW-Werk in Leipzig bekommt als erste Autofabrik weltweit eine eigene Wasserstoffpipeline. Mit dem klimafreundlichen Gas werden zum Beispiel Gabelstapler und Materialtransporter betankt. Auch bei Lackiermaschinen wird das Gas eingesetzt. Ministerpräsident Kretschmer sagte uns:
1: Wasserstoff ist auf jeden Fall ein Teil der Energiewende, ist ein Teil der Zukunft. Sicherlich nicht zu 100%, aber es ist vollkommen klar, wenn man CO2-neutral werden will, gibt es einen letzten Bereich. Der geht nur mit Wasserstoff, weil man dieses Molekül unbedingt braucht.
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3: Auf der A4 Dresden Richtung Görlitz steht zwischen dem Rastplatz Löbauer Wasser Süd und Weißenberg ein brennendes Auto auf der Fahrbahn. Staus und Blitzer immer melden an unsere kostenfreie Hotline 0800 0815 200. Das Wetter im Freistaat. Wolken und ein paar Auflockerungen gibt es heute. Regen ist aber kein Thema. Später wird auch mal die Sonne rauskommen. Die Höchstwerte liegen bei 22 bis 25 Grad. In den Bergen bleibt's spürbar kühler. Morgen wird's dann deutlich grauer mit dichten Wolken, meist trocken und maximal 19 bis 21 Grad.
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1: Um 2.30 Uhr. Ich bin Anna Löwer. Die Spritpreise explodieren. Ab heute wird zumindest etwas gegengesteuert. Der Tankrabatt tritt wieder in Kraft. Die Steuern auf Benzin und Diesel sinken um rund 17 Cent pro Liter. Der ADAC geht davon aus, dass das aber erst in den kommenden Tagen an den Zapfsäulen ankommt. Was ändert sich denn sonst noch mit dem neuen Monat? Finn Riebesel-Freundlieb.
2: Ja, unter anderem will die Deutsche Bahn an Bahnhöfen die Sicherheit und Sauberkeit weiter erhöhen. Sie setzt dabei auf ein Alkoholverbot. Das gilt ab Mitte des Monats an allen deutschen Bahnhöfen. Außerdem verschwinden bestimmte Ewigkeitschemikalien, sogenannte PFAS, aus weiteren Produkten, zum Beispiel aus Textilien und Lebensmittelverpackungen. Und Dachdecker und Gerüstbauer bekommen mehr Geld.
1: VW setzt seinen harten Sparkurs weiter fort. Der Autobauer kündigt zum Jahresende zahlreiche Tarifverträge. Dabei geht es nicht um Kündigungen von Mitarbeitern, sondern um neue Regeln bei den Arbeitsbedingungen, zum Beispiel bei Urlaub, Arbeitszeit oder Kündigungsfristen. VW will damit auf den aktuellen Kostendruck reagieren. Die Gewerkschaft IG Metall spricht von einem üblen Foul und einem schamlosen Versuch, in die Geldbeutel der Beschäftigten zu greifen. 66,80 Euro statt 63 Euro. So viel soll das Deutschland-Ticket ab Januar kosten. Das hat die zuständige Arbeitsgruppe mit Vertretern von Bund, Ländern und Verkehrsverbänden beschlossen. Über 14 Millionen Menschen nutzen das Ticket. Eingeführt wurde es vor 3 Jahren als 49-Euro-Ticket. Nach heftigen Diskussionen bis zur letzten Sekunde haben sich Union und SPD bei der Pflegereform geeinigt und das Paket direkt auf den Weg gebracht. Geplant sind unter anderem höhere Beiträge für Menschen ohne Kinder. Außerdem soll eine Expertenkommission weitere tiefergreifende Maßnahmen erarbeiten. Lichtblick für die sächsische Autoindustrie. Das BMW-Werk in Leipzig bekommt als erste Autofabrik weltweit eine eigene Wasserstoffpipeline. Mit dem klimafreundlichen Gas werden zum Beispiel Gabelstapler und Materialtransporter betankt. Auch bei Lackiermaschinen wird das Gas eingesetzt. Ministerpräsident Kretschmer sagte uns:
3: Wasserstoff ist auf jeden Fall ein Teil der Energiewende, ist ein Teil der Zukunft. Sicherlich nicht zu 100%, aber es ist vollkommen klar, wenn man CO2-neutral werden will, gibt es einen letzten Bereich. Der geht nur mit Wasserstoff, weil man dieses Molekül unbedingt braucht.
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4: Es gibt gerade keine Staus. Ihr kommt entspannt durch. Staus und Blitzer immer melden an unsere kostenfreie Hotline 0800 0815 200. Das Wetter im Freistaat. Wolken und ein paar Auflockerungen gibt es heute. Regen ist aber kein Thema. Später wird auch mal die Sonne rauskommen. Die Höchstwerte liegen bei 22 bis 25 Grad. In den Bergen bleibt's spürbar kühler. Morgen wird's dann deutlich grauer mit dichten Wolken, meist trocken und maximal 19 bis 21 Grad.
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3: Um 3 Uhr. Ich bin Anna Löwer. Neuer Monat, neue Regeln. Der Tankrabatt tritt heute wieder in Kraft. Er senkt die Steuern auf Benzin und Diesel um rund 17 Cent pro Liter. An der Zapfsäule dürfte das aber erst 1-2 Tage später ankommen. Finn Riebesel, Freundlieb, was ändert sich dann sonst noch im Oktober?
4: Also unter anderem soll Alkohol trinken an allen rund 5.400 Bahnhöfen in Deutschland bis Mitte des Monats tabu sein. Teilweise wurde das Verbot ja schon umgesetzt. Die Deutsche Bahn will damit für mehr Sicherheit und Sauberkeit sorgen. Hecken im Garten dürfen wieder geschnitten werden, weil die jährliche Schonzeit für nistende Vögel endet. Und in der Nacht vom 24. auf den 25. wird die Uhr um eine Stunde zurückgestellt. Die Winterzeit beginnt.
3: Das Deutschlandticket kostet im kommenden Jahr knapp 4 Euro mehr. Die zuständige Arbeitsgruppe mit Vertretern von Bund, Ländern und Verkehrsverbänden hat sich auf 66,80 Euro als neuen Preis geeinigt. Tom Hose, wie sind denn die Reaktionen darauf?
5: Also die Verkehrsunternehmen begrüßen die Erhöhung. Sie sagen, wir müssen die gestiegenen Kosten für Personal und Energie ja irgendwie auffangen. Von Umweltverbänden kommt dagegen Kritik. NABU und BUND kritisieren, dass Milliarden für den Tankrabatt mobilisiert werden, aber die Menschen im ÖPNV immer tiefer in die Tasche greifen müssen. Ähnlich sehen das auch Grüne und Linke im Bundestag.
3: Es gibt neuen Streit bei VW. Der Autobauer kündigt zum Jahresende zahlreiche Tarifverträge. Dabei geht es nicht um Kündigungen von Mitarbeitern, sondern um neue Regeln bei den Arbeitsbedingungen, zum Beispiel bei Urlaub, Arbeitszeit oder Kündigungsfristen. Die IG Metall kündigte Widerstand gegen die Pläne an. Jetzt hat sich die Bundesregierung doch geeinigt und die Pflegereform auf den Weg gebracht. Damit sich die Pflegeversicherung weiter finanzieren kann, sollen unter anderem die Beiträge für Kinderlose steigen. Außerdem soll künftig genauer geprüft werden, ob ein Pflegefall vorliegt oder nicht. Die Zahl der Arbeitslosen in Sachsen ist im September saisonbedingt gesunken. Zuletzt waren rund 153.600 Frauen und Männer arbeitslos gemeldet. Das sind etwa 3.600 weniger als im August. Mehr von Daniel Bornberg.
6: Es gibt also eine leichte Herbstbelebung auf dem Arbeitsmarkt. In allen Landkreisen und kreisfreien Städten ist die Arbeitslosigkeit zurückgegangen, allerdings unterschiedlich stark. Die niedrigsten Arbeitslosenquoten gibt es im Landkreis Sächsische Schweiz-Osterzgebirge, dem Erzgebirgskreis und dem Kreis Meißen. Am anderen Ende der Statistik stehen der Kreis Görlitz, die Stadt Leipzig und das Schlusslicht mit der höchsten Arbeitslosenquote Chemnitz.
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7: Im Moment ist alles frei auf den Straßen bei uns in Sachsen. Es gibt keine Staus. Staus und Blitzer immer melden an unsere kostenfreie Hotline 0800 0815 200. Das Wetter im Freistaat. Wolken und ein paar Auflockerungen gibt es heute. Regen ist aber kein Thema. Später wird auch mal die Sonne rauskommen. Die Höchstwerte liegen bei 22 bis 25 Grad. In den Bergen bleibt's spürbar kühler. Morgen wird's dann deutlich grauer mit dichten Wolken, meist trocken und maximal 19 bis 21 Grad.
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1: Um 3.30 Uhr. Ich bin Anna Löwer. Neuer Monat, neue Regeln. Der Tankrabatt tritt heute wieder in Kraft. Er senkt die Steuern auf Benzin und Diesel um rund 17 Cent pro Liter. An der Zapfsäule dürfte das aber erst ein, zwei Tage später ankommen. Finn Riebesel, Freundlieb, was ändert sich denn sonst noch im Oktober?
2: Also unter anderem soll Alkoholtrinken an allen rund 5.400 Bahnhöfen in Deutschland bis Mitte des Monats tabu sein. Teilweise wurde das Verbot ja schon umgesetzt. Die Deutsche Bahn will damit für mehr Sicherheit und Sauberkeit sorgen. Hecken im Garten dürfen wieder geschnitten werden, weil die jährliche Schonzeit für nistende Vögel endet. Und in der Nacht vom 24. auf den 25. wird die Uhr um eine Stunde zurückgestellt. Die Winterzeit beginnt.
1: Das Deutschlandticket kostet im kommenden Jahr knapp 4 Euro mehr. Die zuständige Arbeitsgruppe mit Vertretern von Bund, Ländern und Verkehrsverbänden hat sich auf 66,80 Euro als neuen Preis geeinigt. Tom Hose, wie sind denn die Reaktionen darauf?
3: Also die Verkehrsunternehmen begrüßen die Erhöhung. Sie sagen, wir müssen die gestiegenen Kosten für Personal und Energie ja irgendwie auffangen. Von Umweltverbänden kommt dagegen Kritik. NABU und BUND kritisieren, dass Milliarden für den Tankrabatt mobilisiert werden, aber die Menschen im ÖPNV immer tiefer in die Tasche greifen müssen. Ähnlich sehen das auch Grüne und Linke im Bundestag.
1: Es gibt neuen Streit bei VW. Der Autobauer kündigt zum Jahresende zahlreiche Tarifverträge. Dabei geht es nicht um Kündigungen von Mitarbeitern, sondern um neue Regeln bei den Arbeitsbedingungen, zum Beispiel bei Urlaub, Arbeitszeit oder Kündigungsfristen. Die IG Metall kündigte Widerstand gegen die Pläne an. Jetzt hat sich die Bundesregierung doch geeinigt und die Pflegereform auf den Weg gebracht. Damit sich die Pflegeversicherung weiter finanzieren kann, sollen unter anderem die Beiträge für Kinderlose steigen. Außerdem soll künftig genauer geprüft werden, ob ein Pflegefall vorliegt oder nicht. Die Zahl der Arbeitslosen in Sachsen ist im September saisonbedingt gesunken. Zuletzt waren rund 153.600 Frauen und Männer arbeitslos gemeldet. Das sind etwa 3.600 weniger als im August. Mehr von Daniel Bornberg.
4: Es gibt also eine leichte Herbstbelebung auf dem Arbeitsmarkt. In allen Landkreisen und kreisfreien Städten ist die Arbeitslosigkeit zurückgegangen, allerdings unterschiedlich stark. Die niedrigsten Arbeitslosenquoten gibt es im Landkreis Sächsische Schweiz-Osterzgebirge, dem Erzgebirgskreis und dem Kreis Meißen. Am anderen Ende der Statistik stehen der Kreis Görlitz, die Stadt Leipzig und das Schlusslicht mit der höchsten Arbeitslosenquote Chemnitz.
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5: Nichts los im Moment. Die Straßen in Sachsen sind frei. Staus und Blitzer immer melden an unsere kostenfreie Hotline 0800 0815 200. Das Wetter im Freistaat. Wolken und ein paar Auflockerungen gibt es heute. Regen ist aber kein Thema. Später wird auch mal die Sonne rauskommen. Die Höchstwerte liegen bei 22 bis 25 Grad. In den Bergen bleibt's spürbar kühler. Morgen wird's dann deutlich grauer mit dichten Wolken, meist trocken und maximal 19 bis 21 Grad.
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3: Um 4 Uhr. Ich bin Anna Löwer. Die Spritpreise explodieren. Ab heute wird zumindest etwas gegengesteuert. Der Tankrabatt tritt wieder in Kraft. Die Steuern auf Benzin und Diesel sinken um rund 17 Cent pro Liter. Der ADAC geht davon aus, dass das aber erst in den kommenden Tagen an den Zapfsäulen ankommt. Was ändert sich denn sonst noch mit dem neuen Monat? Finn Riebesel-Freundlieb.
4: Ja, unter anderem will die Deutsche Bahn an Bahnhöfen die Sicherheit und Sauberkeit weiter erhöhen. Sie setzt dabei auf ein Alkoholverbot. Das gilt ab Mitte des Monats an allen deutschen Bahnhöfen. Außerdem verschwinden bestimmte Ewigkeitschemikalien, sogenannte PFAS, aus weiteren Produkten, zum Beispiel aus Textilien und Lebensmittelverpackungen. Und Dachdecker und Gerüstbauer bekommen mehr Geld.
3: VW setzt seinen harten Sparkurs weiter fort. Der Autobauer kündigt zum Jahresende zahlreiche Tarifverträge. Dabei geht es nicht um Kündigungen von Mitarbeitern, sondern um neue Regeln bei den Arbeitsbedingungen, zum Beispiel bei Urlaub, Arbeitszeit oder Kündigungsfristen. VW will damit auf den aktuellen Kostendruck reagieren. Die Gewerkschaft IG Metall spricht von einem üblen Foul und einem schamlosen Versuch, in die Geldbeutel der Beschäftigten zu greifen. 66,80 Euro statt 63 Euro. So viel soll das Deutschland-Ticket ab Januar kosten. Das hat die zuständige Arbeitsgruppe mit Vertretern von Bund, Ländern und Verkehrsverbänden beschlossen. Über 14 Millionen Menschen nutzen das Ticket. Eingeführt wurde es vor 3 Jahren als 49-Euro-Ticket. Nach heftigen Diskussionen bis zur letzten Sekunde haben sich Union und SPD bei der Pflegereform geeinigt und das Paket direkt auf den Weg gebracht. Geplant sind unter anderem höhere Beiträge für Menschen ohne Kinder. Außerdem soll eine Expertenkommission weitere tiefergreifende Maßnahmen erarbeiten. Als erste Autofabrik der Welt bekommt das Leipziger BMW-Werk eine eigene Wasserstoffpipeline. Die soll den Standort ab 2028 mit dem Gas versorgen und die bisherigen Lieferungen per LKW ersetzen. Werkschefin Petra Peterhensel sagte uns, wofür Wasserstoff genutzt wird.
5: In der Lackiererei haben wir auch seit 2022 schon bivalente Brenner im Einsatz. Das heißt, Brenner, die Gas und Wasserstoff verbrennen können, auch im Gemisch verbrennen können. Und dafür wollen wir es zum Einsatz bringen.
3: Außerdem werden Gabelstapler und Materialtransporter bei BMW mit Wasserstoff betankt. 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
6: Im Moment ist alles frei auf den Straßen bei uns in Sachsen. Es gibt keine Staus. Staus und Blitzer immer melden an unsere kostenfreie Hotline 0800 0815 200. Das Wetter im Freistaat. Wolken und ein paar Auflockerungen gibt es heute. Regen ist aber kein Thema. Später wird auch mal die Sonne rauskommen. Die Höchstwerte liegen bei 22 bis 25 Grad. In den Bergen bleibt's spürbar kühler. Morgen wird's dann deutlich grauer mit dichten Wolken, meist trocken und maximal 19 bis 21 Grad.
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1: Um 4.30 Uhr. Ich bin Anna Löwer. Die Spritpreise explodieren. Ab heute wird zumindest etwas gegengesteuert. Der Tankrabatt tritt wieder in Kraft. Die Steuern auf Benzin und Diesel sinken um rund 17 Cent pro Liter. Der ADAC geht davon aus, dass das aber erst in den kommenden Tagen an den Zapfsäulen ankommt. Was ändert sich denn sonst noch mit dem neuen Monat? Finn Riebesel, Freundlieb.
2: Ja, unter anderem will die Deutsche Bahn an Bahnhöfen die Sicherheit und Sauberkeit weiter erhöhen. Sie setzt dabei auf ein Alkoholverbot. Das gilt ab Mitte des Monats an allen deutschen Bahnhöfen. Außerdem verschwinden bestimmte Ewigkeitschemikalien, sogenannte PFAS, aus weiteren Produkten, zum Beispiel aus Textilien und Lebensmittelverpackungen. Und Dachdecker und Gerüstbauer bekommen mehr Geld.
1: VW setzt seinen harten Sparkurs weiter fort. Der Autobauer kündigt zum Jahresende zahlreiche Tarifverträge. Dabei geht es nicht um Kündigungen von Mitarbeitern, sondern um neue Regeln bei den Arbeitsbedingungen, zum Beispiel bei Urlaub, Arbeitszeit oder Kündigungsfristen. VW will damit auf den aktuellen Kostendruck reagieren. Die Gewerkschaft IG Metall spricht von einem üblen Foul und einem schamlosen Versuch, in die Geldbeutel der Beschäftigten zu greifen. 66,80 Euro statt 63 Euro. So viel soll das Deutschlandticket ab Januar kosten. Das hat die zuständige Arbeitsgruppe mit Vertretern von Bund, Ländern und Verkehrsverbänden beschlossen. Über 14 Millionen Menschen nutzen das Ticket. Eingeführt wurde es vor 3 Jahren als 49-Euro-Ticket. Nach heftigen Diskussionen bis zur letzten Sekunde haben sich Union und SPD bei der Pflegereform geeinigt und das Paket direkt auf den Weg gebracht. Geplant sind unter anderem höhere Beiträge für Menschen ohne Kinder. Außerdem soll eine Expertenkommission weitere tiefergreifende Maßnahmen erarbeiten. Als erste Autofabrik der Welt bekommt das Leipziger BMW-Werk eine eigene Wasserstoffpipeline. Die soll den Standort ab 2028 mit dem Gas versorgen und die bisherigen Lieferungen per LKW ersetzen. Werkschefin Petra Peterhensel sagte uns, wofür Wasserstoff genutzt wird.
3: In der Lackiererei haben wir auch seit 2022 schon bivalente Brenner im Einsatz. Das heißt, Brenner, die Gas und Wasserstoff verbrennen können, auch im Gemisch verbrennen können. Und dafür wollen wir es zum Einsatz bringen.
1: Außerdem werden Gabelstapler und Materialtransporter bei BMW mit Wasserstoff betankt. 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
4: Nichts los im Moment. Die Straßen in Sachsen sind frei. Staus und Blitzer immer melden an unsere kostenfreie Hotline 0800 0815 200. Das Wetter im Freistaat. Wolken und ein paar Auflockerungen gibt es heute. Regen ist aber kein Thema. Später wird auch mal die Sonne rauskommen. Die Höchstwerte liegen bei 22 bis 25 Grad. In den Bergen bleibt's spürbar kühler. Morgen wird's dann deutlich grauer mit dichten Wolken, meist trocken und maximal 19 bis 21 Grad.
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1: Hallo, ich bin Friederike Ursprung. Wer oder was gehört dazu oder nicht? Immer wieder ist das ein heiß diskutiertes Thema. Was brauchen Kinder, um in Kita und Schule dazuzugehören? Und Erwachsene in Beruf und Gesellschaft? Und auch, was gehört zu Deutschland dazu und zu seiner Kultur? Zu den wichtigsten Grundlagen dieser Kultur gehört die Bibel. Und die spricht viel vom Dazugehören. Oft überraschend, da wird der Brudermörder Kain zum Gründer einer großen Stadt. Da gehören alle noch so lästigen Tiere auf Noahs Arche, mit der sie die Sintflut überleben. Da wird die Ausländerin Ruth zur Stammmutter eines Königsgeschlechts. In vielen Geschichten von Jesus gehören die dazu, die sonst ausgeschlossen sind. Den Aussätzigen hilft er, die Isolation ihrer Krankheit zu überwinden. Den armen, kranken, schwachen wendet er sich zu, auch den kleinen Kindern. Er isst zusammen mit Frauen von zweifelhaftem Ruf, mit korrupten Steuereinnehmern, manche beruft er zu Jüngern. Immer wieder sucht er nach denen, die auf Irrwegen verloren gehen und Fehler in ihrem Leben bereuen, sodass sie umkehren und neu anfangen können. Er hilft auch denen, die außerhalb der geografischen und religiösen Grenzen seines jüdischen Volkes leben. Manche erklärt er sogar zu Vorbildern. Verbreitet meine Botschaft an alle Völker, sagt er zum Abschied. Das haben Christen seither getan. Und ein Kern dieser Botschaft heißt, dazugehören gehört dazu.
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6: Um 5 Uhr. Ich bin Anna Löwer. Neuer Monat, neue Regeln. Der Tankrabatt tritt heute wieder in Kraft. Er senkt die Steuern auf Benzin und Diesel um rund 17 Cent pro Liter. An der Zapfsäule dürfte das aber erst 1-2 Tage später ankommen. Finn Riebesel, Freundlieb, was ändert sich denn sonst noch im Oktober?
7: Also unter anderem soll Alkoholtrinken an allen rund 5400 Bahnhöfen in Deutschland bis Mitte des Monats tabu sein. Teilweise wurde das Verbot ja schon umgesetzt. Die Deutsche Bahn will damit für mehr Sicherheit und Sauberkeit sorgen. Hecken im Garten dürfen wieder geschnitten werden, weil die jährliche Schonzeit für nistende Vögel endet. Und in der Nacht vom 24. auf den 25. wird die Uhr um 1 Stunde zurückgestellt. Die Winterzeit beginnt.
6: Das Deutschlandticket kostet im kommenden Jahr knapp 4 Euro mehr. Die zuständige Arbeitsgruppe mit Vertretern von Bund, Ländern und Verkehrsverbänden hat sich auf 66,80 Euro als neuen Preis geeinigt. Tom Husse, wie sind denn die Reaktionen darauf?
8: Also die Verkehrsunternehmen begrüßen die Erhöhung. Sie sagen, wir müssen die gestiegenen Kosten für Personal und Energie ja irgendwie auffangen. Von Umweltverbänden kommt dagegen Kritik. NABU und BUND kritisieren, dass Milliarden für den Tankrabatt mobilisiert werden, aber die Menschen im ÖPNV immer tiefer in die Tasche greifen müssen. Ähnlich sehen das auch Grüne und Linke im Bundestag.
6: Es gibt neuen Streit bei VW. Der Autobauer kündigt zum Jahresende zahlreiche Tarifverträge. Dabei geht es nicht um Kündigungen von Mitarbeitern, sondern um neue Regeln bei den Arbeitsbedingungen, zum Beispiel bei Urlaub, Arbeitszeit oder Kündigungsfristen. Die IG Metall kündigte Widerstand gegen die Pläne an. Jetzt hat sich die Bundesregierung doch geeinigt und die Pflegereform auf den Weg gebracht. Damit sich die Pflegeversicherung weiter finanzieren kann, sollen unter anderem die Beiträge für Kinderlose steigen. Außerdem soll künftig genauer geprüft werden, ob ein Pflegefall vorliegt oder nicht. Lichtblick für die sächsische Autoindustrie. Das BMW-Werk in Leipzig bekommt als erste Autofabrik weltweit eine eigene Wasserstoffpipeline. Mit dem klimafreundlichen Gas werden zum Beispiel Gabelstapler und Materialtransporter betankt. Auch bei Lackiermaschinen wird das Gas eingesetzt. Ministerpräsident Kretschmer sagte uns:
9: Wasserstoff ist auf jeden Fall ein Teil der Energiewende, ist ein Teil der Zukunft. Sicherlich nicht zu 100%, aber es ist vollkommen klar, wenn man CO2-neutral werden will, gibt es einen letzten Bereich. Der geht nur mit Wasserstoff, weil man dieses Molekül unbedingt braucht.
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10: Nichts los auf den Straßen. Ihr habt überall freie Fahrt. Staus und Blitzer immer melden an unsere kostenfreie Hotline 0800 0815 200. Das Wetter im Freistaat. Trocken ist es heute, dazu sind nur ein paar Wolken unterwegs. Im Laufe des Tages bleibt es freundlich und es wird angenehm warm. Die Höchstwerte liegen zwischen 22 und 25 Grad, in den Bergen etwas niedriger. Morgen wird es dann deutlich grauer mit vielen Wolken. Meist bleibt es trocken, maximal um 21 Grad.
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11: Ja, unsere Doro ist zurück aus der Elternzeit, pünktlich ab um 7 für euch mit am Start. Macht jetzt in den nächsten Stunden noch ihr Kind fertig. Und wir freuen uns auf diesen Donnerstag, denn alle guten Dinge sind drei, was die Nationalmannschaft angeht. Heute in der Nations League gegen Serbien, heute Abend im Free TV im ZDF. Und bis dahin freuen wir uns erstmal, dass wir wach sind, dass der Kaffee halbwegs schmeckt und dass es jetzt absolute Kult-Hit-Power gibt von Wham, von Hathaway und mehr 80er-Sound von Survivor.

0: Guten Morgen zum 26 Grad Donnerstag. Wenn ihr Menschen in eurem Umfeld habt, die musikalisch sind, dann gebt das weiter bei RSA Winken 2000 Euro Preisgeld.
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0: Freddy Ram und Gian Nannanini bei RSA.

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0: Freunde, ab heute können wir wieder.
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0: Ja, Kahlschnitt ist wieder erlaubt.
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0: Also, da wisst ihr schon mal, was an diesem Donnerstag heute bei 26 Grad zum Nachmittag gemacht werden kann, falls ihr noch ein To-Do benötigt. Ich vermute mal eher nicht. Bevor es soweit ist, tanken wir jetzt erstmal Kraft zum ersten Kaffee mit Freddie Mercury bei RSA.

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1: Um 5.30 Uhr. Ich bin Hanna Messerschmidt. Sachsen liegt vorn. In keinem anderen Bundesland ist die Ü55-Beschäftigungsquote so hoch wie hier bei uns. Jeder vierte Beschäftigte ist 55 bis 60 Jahre alt. Qualifikation, Erfahrung, Gelassenheit. Die Landesarbeitsagentur sagt, Unternehmen sollten das Potenzial noch stärker nutzen. Die Görlitzer Polizei warnt erneut vor Betrugsversuchen am Telefon. In den Landkreisen Görlitz und Bautzen gab es zuletzt deutlich mehr Schockanrufe. Die Täter erbeuteten in mehreren Fällen Zehntausende Euro. Die Polizei rät, verdächtige Gespräche sofort beenden und niemals Geld oder Wertsachen an Unbekannte übergeben. Die Spritpreise explodieren. Ab heute wird zumindest etwas gegengesteuert. Der Tankrabatt tritt wieder in Kraft. Die Steuern auf Benzin und Diesel sinken um rund 17 Cent pro Liter. Der ADAC geht davon aus, dass das aber erst in den kommenden Tagen an den Zapfsäulen ankommt. Mit fast komplett neuem Kader trifft die DFB-Elf heute in der Nations League auf Serbien. Mit dabei sind unter anderem die Shootingstars Said Delmala und Lennart Kahl. Nach dem Fehlstart unter Bundestrainer Klopp soll heute die Wende her. Anstoß in München ist um 20.45 Uhr. 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
2: Es gibt gerade keine Staus. Ihr kommt entspannt durch. Staus und Blitzer immer melden an unsere kostenfreie Hotline 0800 0815 200.
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2: Das Wetter im Freistaat. Trocken ist es heute, dazu sind nur ein paar Wolken unterwegs. Im Laufe des Tages bleibt es freundlich und es wird angenehm warm. Die Höchstwerte liegen zwischen 22 und 25 Grad, in den Bergen etwas niedriger. Morgen wird es dann deutlich grauer mit vielen Wolken. Meist bleibt es trocken, maximal um 21 Grad.
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3: Ja, guten Morgen, Freistaat. Unsere Doro um 7 ist sie wieder mit am Start, macht um diese Zeit immer schon ihr Kind fertig zurück, ist er aus der Elternzeit auf ihrem angestammten Platz hier in der Morningshow bei den RSA Muntermachern. Ich bin der Neumi und wir müssen gleich mal ein dringendes Wörtchen darüber reden, warum im Supermarkt beim Obst, also bei den Orangen, bei den Zitronen und auch anderen Sachen immer so Netze drumherum sind. Die verleiten uns nämlich eigentlich dazu, dass wir mehr kaufen. Warum, wieso und wie das Ganze funktioniert, gleich im Klugschiss am Morgen. Jetzt Erasure und Supertramp.

Orangen haben rote Netze im Supermarkt, damit sie praller und saftiger wirken. Und damit guten Morgen bei euren Erser Muntermachern. Der Klugschiss am Morgen, euer schnelles Wissen für unterwegs. Immer 6.40, 48 gibt es eine frische Folge. Genau das mit den Orangen, mit dem roten Netz, das nennt man Bezold-Effekt oder Konfetti-Illusion. Also wenn farbige Maschen oder Linien eng über einer Oberfläche liegen, dann verbindet unser Gehirn genau diese Farben mit der Umgebung, darunter, daneben, alles miteinander. Und das klappt bei Orangen, das geht auch gut mit den gelben Netzen bei Zitronen oder grünen Netze bei Snackgurken, bei Avocados. Und das beeinflusst wirklich unsere Kaufempfehlung, weil die Produkte einfach gut aussehen. Die sehen frischer, kräftiger, die wirken saftiger und vor allem, man sieht unreife Stellen schlechter, weil unser Gehirn uns veräppelt. Also wenn ihr heute einkaufen geht, schon den großen Einkauf macht, weil am Samstag ja die Läden zu haben, dann schaut mal ganz genau hin. Kleiner Tipp hier von RSA und Klugschiss am Morgen, immer frische Folge täglich 6.40 Uhr, 8.40 Uhr.

schönen Donnerstagmorgen Freistart. Hier ist RSA. Ihr bleibt dran für gute Mucke von John Cicada mit Just Another Day. Und die Wetteraussichten sind auch Bombe. Nicht nur, dass wir heute maximal 26 Grad bekommen. Eigentlich war ja Regen angesagt, aber es wird heute trocken bleiben. Morgen dann zum Freitag. Freut sich Natur und die Pilzfreunde auch. Da gibt es bei vielen Wolken etwas Regen, aber trotzdem noch milde Temperaturen um die 20 Grad. Am Sonntag dann der Tag der deutschen Einheit. Da eine Menge Nebel, zwischendrin ein bisschen sonnig, aber auf dem Thermometer bleibt es zumindest gleich. Also die nächsten Tage passen auch. 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

0: Freunde, wie war das? An Halloween, da gehen wir als Benzinpreis, denn mehr Horror geht nicht. Hier ist RSA. Es ist kurz vorm 6. Wir gucken mal, wie das heute wird. Ab heute gilt der Tankrabatt. Gilt offiziell schon seit Mitternacht, dauert aber noch, bis bei jeder Tankstelle das Ganze ausgerollt ist. Am besten ja eine Tank-App nutzen, vielleicht auch erst im Feierabend tanken. Also ich habe heute Morgen schon mal geguckt, das preiswerteste auf dem Weg zur Arbeit, was ich gesehen habe, für den Liter E10 war 2,14. Unbezahlbar gute Mucke aus den 80ern, gleich von Fancy. Gibt das Leben dir Zitronen, macht gefälligst Fußgarten mit einem Lemon Tree draus. Die eine große Popprinzessin der 80er darf ihm nicht fehlen. Nach dem 6. Da wird's richtig gutes Wach werden. Und zwar mit Sandra Maria Magdalena. Hierbei auch ein RSA munter machen. Ich bin der Neumi, Doro ab um 7. Mit dabei macht wie immer das Kind noch fertig. RSA hier, hi.
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5: Um 6 Uhr, ich bin Dirk Justus. Der Tankrabatt ist zurück. Die Steuersenkung soll dafür sorgen, dass die Preise für Benzin und Diesel um rund 17 Cent pro Liter sinken. Der ADAC geht davon aus, dass das ein paar Tage dauert. Sachsens Wirtschaftsminister Panther sagte uns zum Tankrabatt.
6: Wir müssen nur sicherstellen, dass er auch direkt bei den Betroffenen ankommt, damit nicht wieder Rekordgewinne der Mineralölkonzerne am Ende auf dem Papier stehen. Es braucht auch natürlich eine langfristige Lösung, um die Kraftstoffpreise zu deckeln und die Übergewinne zu verhindern. Und deshalb habe ich ja schon von Anfang an vorgeschlagen, dass wir einen dynamischen Tankdeckel brauchen, wie ihn zum Beispiel in Luxemburg gibt, in anderen Ländern oder auch zum Beispiel Italien ja auch gerade etwas plant.
5: VW setzt seinen harten Sparkurs weiter fort. Der Autobauer kündigt zum Jahresende etliche Tarifverträge. Darunter ist auch der wichtige Manteltarifvertrag, der Arbeitsbedingungen wie Urlaub, Arbeitszeit und Kündigungsfristen regelt. Die Gewerkschaft IG Metall spricht von einem üblen Foul. In Dresden-Prohlis ist am Abend ein Mann von der Polizei angeschossen worden. Die Beamten waren zur Wohnung des 51-Jährigen gefahren, um einen Haftbefehl wegen einer Sexualstraftat zu vollstrecken. Der Mann ging mit einem Messer auf die Polizisten los. Durch den Schuss wurde er schwer verletzt. Die Veranstaltungen und Projekte im Chemnitzer Kulturhauptstadtjahr haben deutlich mehr Besucher angelockt als ursprünglich angepeilt. Das hat jetzt eine detaillierte Analyse der Stadt ergeben. Demnach waren es schätzungsweise 3,5 Millionen Besucher. Erwartet hatte die Stadt eigentlich 2 Millionen. 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
0: Es ist genau 1 Minute nach 6. Der RSA Verkehrsreport. Es gibt einen defekten Brummi auf der A4 Chemnitz-Dresden. Zwischen Wilsdruf und dem Dreieck Dresden-West hier auf der rechten Spur. Ihr kommt aber gut vorbei. Und wenn ihr schon was anderes habt, dann gibt's gern durch. Kostenfrei 0800 0815 200. Vielen Dank. Das Wetter am Freistaat ist teilweise mild. In Bautzen haben wir 11, in Dresden 13, Zwickau 8 Grad. Es gibt heute auf dem Donnerstag 4 Sonne. Es gibt ab Nachmittag Wolken, maximal 25 Grad. Am Freitag ist ein bisschen Regen möglich, das Ganze bis zu 21. Und das Wochenende an sich bringt Sonne, Wolken, Wind und es bleibt weiterhin sehr mild.
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0: Ja, guten Morgen, Freistaat. Die Konzertgeschichte eures Lebens. Hörer Monello hat uns voll umgehauen, wie er über Umwege zu einem legendären Konzert nach Ungarn 1986 gekommen ist. Absoluter Gänsehautfaktor gleich 6.10 Uhr bei RSA. Und damit er gut reinkommt in diesen frühen Donnerstagmorgen, Fußgarten beim Lemon Tree, die Sandra mit Maria Magdalena. Kurz jetzt die Spaß machen. Der 80er-Mucke. Ich bin der Neumir, Doro, wie gewohnt ab um 7 Uhr mit dabei hier live bei RSA.

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0: Der Liter E10 für 2,14, das war das Preiswerteste, was ich heute Morgen gesehen habe. Gebt's gerne mal durch, ob der Tankrabatt an eurer Tanke schon durchgekommen ist, was es bei euch momentan gerade kostet. 0341 3937 4x8. Hier sind die RS am Muntermacher. Es ist 6 und 9. Das Konzert eures Lebens. Diese Woche suchen wir eure Geschichten hier bei RSA und Hörer Monello. Der war zu DDR-Zeiten schon bei Queen.
1: 86 in Budapest hat mein Cousin auf dem Schwarzmarkt Karten besorgt. Der war ja aus West-Berlin. Als der Freddie Mercury mit der britischen Flagge reinkam und die Flagge rumdrehte und die ungarische Flagge hervorkam, da sind die Massen, aufgestanden und haben applaudiert und mitgesungen. Also das war von den Open-Air-Konzerten in dieser Größenordnung eines der schönsten, was ich je erlebt habe. Es war großartig. Das werde ich nie vergessen.
0: Da kriegt man gleich Gänsehaut. Was war denn die Konzertgeschichte eures Lebens? Wohin seid ihr 20 Stunden getrennt oder nur mit Simmel 2 Mark und viel Glück gereist, um euer Idol noch zu erhaschen? Lasst uns in besten Erinnerung spähen. Meldet euch gern rein zur RSA 0341 3937 4x8. Gerne eine Sprachnachricht. Könnt mich auch direkt anrufen. Bin der Neumi, hallo.

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0: Vogel und Band Logic samt Olivia. Eigentlich ist er Kraftfahrer, der Kalle. Richtig cooler Typ. Also was ihr hier aus Depeche Mode gemacht habt, ist großartig. Ist fast noch ein bisschen darker als die Kult-Darker. Ihr seid mit dabei für die Jury-Auswahl. Und ihr da draußen sputet euch nur noch bis heute Abend Zeit. Also wenn ihr noch was im Petto habt oder ihr kennt jemanden, Arbeitskollegen, Freunde, Kumpel, Kamerad, gebt Bescheid. Noch fix hochladen auf erstersachsen.de. Euer liebstes Cover von dem 80er und 90er und Chance nutzen auf 2000 Euro Preisgeld.
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0: Für alle, die so schlecht geschlafen haben wie ich, und zwar absolut grundlos, hier ist fantastischer Rückenwind von Bon Jovi.

0: Ah, die Benzin- und Dieselpreise gehen schon in die richtige Richtung. Bernd hat von der Esso aus Dresden für einen Liter E10 gemeldet. 1,97 für einen Liter E10 und Liter Diesel 2,16. In Chemnitz sind wir da momentan noch ein bisschen drüber und in Leipzig momentan auch. Freunde, der Tankrabatt gilt ab heute. Das wird in den Tankstellen erst im Laufe des Tages ausgerollt werden. Ihr könnt es gerne durchgeben. Wenn es bei euch schon preiswert ist, sagt es gerne an die anderen weiter. Über unsere Telefonnummer 0341 3937 4x8. RSA hier. Wenn ihr gleich lospendelt, überragende 80er-Mucke von Robert Smith und Sandy Cure. Außerdem eine fantastische Darker-Perle. Mensch Wolfsheim von 92 und die Frau, die mal gesagt hat, sie trage Perücken wie andere Frauen Kleider. Tina Turner, die Unvergessene mit mehr 80er-Mucke, direkt nach 6:30 hier bei RSA.
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10: Um 6.30 Uhr, ich bin Dirk Justes. Comeback für den Tankrabatt. Er soll dafür sorgen, dass die Preise für Benzin und Diesel an den Zapfsäulen um rund 17 Cent pro Liter sinken. Das wird aber ein paar Tage dauern, heißt es vom ADAC. Sachsens Wirtschaftsminister Panther begrüßt den Tankrabatt, fordert auf längere Sicht aber einen Preisdeckel. 66,80 Euro statt 63 Euro. So viel soll das Deutschland-Ticket ab Januar kosten. Das hat die zuständige Arbeitsgruppe mit Vertretern von Bund, Ländern und Verkehrsverbänden beschlossen. Über 14 Millionen Menschen nutzen das Ticket. Eingeführt wurde es vor 3 Jahren als 49-Euro-Ticket. Sachsen liegt vorn. In keinem anderen Bundesland ist die Ü55-Beschäftigungsquote so hoch wie hier bei uns. Jeder vierte Beschäftigte ist 55 bis 60 Jahre alt. Qualifikation, Erfahrung, Gelassenheit. Die Landesarbeitsagentur sagt, Unternehmen sollten das Potenzial noch stärker nutzen. Deutschland trifft heute in der Fußball Nations League auf Serbien. Die DFB 11 ist mittlerweile seit 4 Spielen ohne Sieg. Die Ära Klopp droht mit einem Negativrekord zu starten. Anstoß in München ist um 20.45 Uhr. 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
0: 6:30, der RSA Verkehrsreport. Ohne Meldung, ihr kommt gut und mit freier Fahrt auf der Arbeit, falls ihr was entdeckt. Wir haben eine kostenfreie Hotline, könnt ihr gerne nutzen. 0800 0815 200.
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0: Ja, das Wetter am Freistaat. Auch heute Nachmittag könnt ihr wieder an die frische Luft gehen. In Leipzig haben wir jetzt schon 12 Grad, Dresden und Chemnitz sogar 13. Es gibt heute viel Sonne. Es gibt ab Nachmittag zwar viele Wolken, aber keinen Regen. Maximal 25 Grad. Am Freitag, morgen, kannst du ein bisschen was runterkommen bei bis zu 21 Grad. Das Wochenende wird dann größtenteils wieder trocken. Sonne, Wolken, eine Menge Wind, aber weiterhin mild.
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0: Ja, Doro zurück aus der Babypause. Um 7 ist sie jetzt für euch immer live am Start, macht jetzt noch ihr Kind zu Hause fertig. Ich wünsche euch einen schönen guten Morgen, ich bin der Noemi. Ihr habt es schon gesehen, die Laubbäume, die werden langsam bunt. Die ersten Blätter, die fallen runter. Warum verlieren eigentlich Nadelbäume ihre Nadeln nicht? Und zwar wegen dem besten Natur-Frostschutzmittel ever. Darum geht's gleich im RSA Klugschiss. Schnelles Wissen für unterwegs. Habt ihr gleich Gesprächsstoff für den ersten Schnack des Tages hier mit RSA.

weil der Nadelbaum dadurch im Winter kaum Wasser über Verdunstung verliert. Das ist nämlich der Grund, warum Laubbäume abwerfen. Also die wollen einfach nicht austrocknen im Winter. Außerdem hat der Nadelbaum ein Frostschutzmittel. Damit die Zellen bei Minusgraden in den Nadeln nicht platzen, nicht kaputt gehen, macht er Folgendes. Im Herbst wird beim Nadelbaum aus Stärke in der Nadel Traubenzucker gebildet und dadurch schaffen viele Nadelbäume locker bis zu minus 30 Grad und teilweise auch darunter, außer die Lerche, die hat damals in der Baumschule nicht richtig aufgepasst, die weiß nicht, wie es geht, die muss die Nadeln abwerfen. Sowas hört ihr jeden Morgen und zwar am Klugschiss am Morgen, euer schnelles Wissen für unterwegs, immer gegen 6.40 Uhr, 8.40 Uhr, frische Folge bei euren RSA Muntermacher.

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Tanken war zuletzt so teuer. Da waren wir als Pendler kurz davor, mit Ryanair direkt zur Arbeit zu fliegen, oder? RSA hier 6:48 Uhr. Aber heute Morgen, der Tankrabatt. Langsam sieht man's an der Tanke. Der André hat schon durchgegeben. Star-Tankstelle Leipzig, Maximilianallee. Der Liter E10, 1,93. Der Liter Diesel, 2,16. Star-Tanke in Leipzig, Maximilianallee. Gebt gern durch, wenn ihr es auch schon seht. Sagt's den anderen, wo es schon weniger kostet. Gern über uns bei RSA 0341 39 37 4 mal die 8. Und wenn es bei euch in der Region an eurer Lieblingstanke der Tankrabatt noch nicht angekommen ist, das kann noch dauern. Manche Tankstellen rollen das erst über den Tag aus. Nutzt am besten eine Tank-App und gebt die Info auch über uns gerne weiter hier bei RSA.

0: Guten Morgen an alle, die einen Einkaufszettel schreiben. Denkt dran, am Sonnabend ist Tag der Deutschen Einheit. Da haben die meisten Läden nicht auf. Ich habe mal nachgeguckt. Falls ihr an der Grenze wohnt zu Sachsen-Anhalt, Nova Eventis hat am Sonnabend offen. Und am Sonntag gibt es an einigen Stellen im Freistaat verkaufsoffenen Sonntag. Und zwar in Chemnitz, im Chemnitz Center. Auch Döbeln hat verkaufsoffen am Sonntag. Genauso wie Annaberg-Buchholz. Bevor ihr jetzt erstmal die Aufgaben des Tages so richtig beginnt, hab ich so schöne 80er-Mucke für euch. Denn wenn ihr RSA laut habt, dann habt ihr das Ticket für Dirty Dancing immer gelöst. Genauso wie für die Kult-Hits, die Spaß machen, gleich die Band mit dem verrückten Namen. Chumba Wamba mit Top Thumping. Direkt nach um 7 bei euren RSA Muntermachern. Dann ist die Doro auch hier wieder live für euch mit am Start. Ich bin der Neumi. Schönen Donnerstag.
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1: Um 7 Uhr, ich bin Dirk Justus. Tanken ist wieder billiger. Für 4 Monate sinken ab heute die Steuern auf Benzin und Diesel. An vielen Tankstellen sind die Preise bereits gefallen. In Chemnitz etwa kostet der Liter E10 derzeit um die 1,90 Euro. Der Tankrabatt ist umstritten, weil das Geld mit der Gießkanne verteilt wird. Dazu sagte uns Sachsens Wirtschaftsminister Panther.
2: Ich kann die Kritik nachvollziehen am Tankrabatt, aber momentan ist er aus meiner Sicht, solange es keine andere Regelung gibt, alternativlos. Er ist quasi Notwehr, weil wir eine schnelle, pragmatische Soforthilfe ja für Millionen von Pendlerinnen und Pendlern, für die Wirtschaft, fürs Handwerk, für Transportunternehmen brauchen.
1: Die umstrittene Zuckergetränkesteuer wird konkreter. Zero-Getränke und alkoholfreies Bier sollen laut neuem Gesetzentwurf nicht darunter fallen, berichtet das Handelsblatt. Besteuert werden sollen dagegen klassische Softdrinks und gesüßte Säfte nach dem Prinzip, je mehr Zucker, desto höher die Abgabe. Sachsen liegt vorn. In keinem anderen Bundesland ist die Ü55-Beschäftigungsquote so hoch wie hier bei uns. Jeder 4. Beschäftigte ist 55 bis 60 Jahre alt. Qualifikation, Erfahrung, Gelassenheit. Die Landesarbeitsagentur sagt, Unternehmen sollten das Potenzial noch stärker nutzen. Deutschland trifft heute in der Fußball Nations League auf Serbien. Die DFB 11 ist mittlerweile seit 4 Spielen ohne Sieg. Die Ära Klopp droht mit einem Negativrekord zu starten. Anstoß in München ist um 20.45 Uhr. 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
3: Eine Minute nach um 7 der RSA Verkehrsreport. Stau nach Unfall auf der A9 in Richtung Nürnberg runter zwischen Triptis und Dittersdorf. Behinderungen nach einem Unfall auf der mittleren Spur. Wenn ihr was habt, gibt's gern weiter an die anderen über uns. Kostenfreie Hotline 0800 0815 200. Vielen Dank.
4: Und jetzt das Wetter im Freistaat. Es ist jetzt morgens noch ganz schön frisch. Da hat manch einer die Jacke noch zu. Andere standen gerade schon im T-Shirt neben mir an der Haltestelle. Oder? Und spätestens heute Nachmittag seid ihr damit auch komplett richtig angezogen. Da gibt's bis zu 25 Grad und auch viel Sonne wieder heute. Die Wolken werden später ein bisschen dichter. Es bleibt aber noch trocken. Erst ab morgen gibt's dann vereinzelt Regen.
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3: So, ich habe noch einen ganz wichtigen Nachtrag aus dem RSA-Verkehrsreport. Es läuft ein Hund frei herum auf der B174 an der Auffahrt Altenhain. Hier ein Hund auf der Fahrbahn. Ich wiederhole es mal, B174, Auffahrt Altenhain. Ein Hund, fahrt bitte vorsichtig.
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4: Einen wunderschönen guten Morgen. Warum Baustellen das beste Kinderprogramm sind. Mhm. 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Einfach dazu 7.10 Uhr wieder laut drehen.
3: Spannende Themenmischung. Mhm. Während ihr gerade Kaffee und Zeitung genießt, gibt's Easy Sound aus Dirty Dancing von Aaron Carmen. Und wenn ihr abdampfen wollt im Auto, jetzt Chumba Wamba und mehr 80er Sound von Rockset. Wir bitte sind Noemi und Doro. Hi.
4: Hi.

0: Uhr und 9 Minuten RSA hier.
1: Guten Morgen.
0: Tankrabatt in Sachsen. Der André hat schon durchgegeben in Leipzig. Maximilianallee an der Tankstelle. Der Diesel für 2,16 und E10 1,93.
1: Eine Eins vorne.
0: Ich habe noch andere. Ja, eine Eins vorne. Ich habe andere Meldungen aus dem Freistaat. Da ist das noch nicht angekommen. Also das wird im Laufe des Tages wird das ausgerollt werden. Das ist nicht das Einzige, was neu ist. Jetzt ab Oktober die Deutsche Bahn hat zum Beispiel ein Alkoholverbot auf deutschen Bahnhöfen ausgerufen, Doro, ne?
1: Ja, genau. Also an den Gleisen darf man nicht mehr trinken, aber halt so in der Gastro, ne? Wenn da jetzt irgendwo Rotwein oder was auch immer, das ist noch erlaubt.
0: Das ist kein Glühwein, das ist heißer Kirschsaft aus der Thermos.
1: Ja, so wird es dann gehen. Ansonsten ändert sich noch für Gerüstbauer und Dachdecker, die nach Tarif bezahlt werden, was? Die kriegen jetzt nämlich mehr Geld. Der Stundenlohn wird um 3,5% angehoben.
0: Sehr schön.
1: Hab's mal durchgerechnet oder rechnen lassen. Im Monat sind das dann knapp 130 Euro mehr.
0: Immerhin.
1: Kann natürlich alles, ne, nach Betrieb und so sich auch mal ein bisschen anpassen.
0: Richtung stimmt.
1: Und da kann ich aus eigener Beobachtung nur sagen, das ist absolut richtig so. Wir haben nämlich gerade ein riesengroßes Gerüst am Haus direkt gegenüber. Das sehen wir jeden Tag aus dem Wohnzimmerfenster.
0: Ja.
1: Und das ist ja wirklich für mein Kind wie Babyfernsehen.
0: Oh.
1: Das guckt da ständig raus, wie die ganzen Männer in leuchtend blauen Sachen immer so zickzack die Leitern auf dem Gerüst hochstapfen und dann halt alle auch so in Reih und Glied wieder runter. Und da weiß man, ah, jetzt ist Mittagspause und so. Und die sind da bei Wind und Wetter am Machen. Also Respekt und jeden Cent absolut verdient.
0: Braucht ihr mal einen Babysitter?
1: Weil, ein bisschen Werk.
0: Ich kenne das auch. Also bei uns war eine Schwimmhalle.
1: Ja?
0: Ich weiß, als sie das Zement, als sie vergott, wir waren bei allem live dabei.
1: Baustellen-Fan.
0: Das ist immer toll. Bonnie M, Dan Harrow und jetzt schon mehr 80er-Sound hier bei RSA von Eric Carmen.

0: 16 haben wir es. RSA, eure Muntermacher hier mit Noemi und Doro. 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
2: Freistaat, was ist hier los? Auf den letzten Metern. Also die Anmeldung, die ploppt mich herein wie sonst was. Wir haben aus Leipzig was bekommen. Also das hat mein Herz ja, mein musikalisches, total erheitert. Dreht jetzt mal RSA richtig laut. Und zwar für Arnfried Auge und seine Schwester.
0: Ja.
2: Arnfried, erstmal ganz kurz, deine Schwester braucht noch einen Namen, ganz dringend, aber die Mucke, die ist schon mal fett.

0: Gut. Du bist auf den letzten Meter noch mit dabei. Ja. Mit deiner Schwester ohne Namen aus Leipzig. Und zwar für die RSA Jury-Auswahl. Und ihr sputet euch. Noch bis heute Abend könnt ihr euer liebstes Cover aus den 80ern und 90ern einreichen und euch die Chance klar machen auf 2000 Euro Preisgeld.
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0: Ich weiß nicht, ob man uns über dem Ärmelkanal hört, aber ich kann sagen, die Pet Shop Boys wären mit Sicherheit absolut stolz auf dieses Cover.
2: Auf jeden Fall.
0: Weil die sind ja auch total die Soundfans. Hier ist das Original bei RSA. 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

0: Guten Morgen, es ist 7.26 Uhr hier aus RSA. Ich habe noch eine kleine Idee. Heute Abend ist doch wieder Nations League gegen Serbien. Und alle guten Dinge sind doch drei. Und wenn das im Laufe des Spiels heute nichts wird, vielleicht kann ja Kloppo an der Seitenlinie einfach kurz sein Gebiss zeigen und den Gegner damit blenden.
1: Oh Gott.
0: Da ist für euch auch viel geholfen, also wenn es mit der Taktik mal wieder nicht klappt.
1: Charmantes Lächeln nennt man das.
0: Ja, genau.
1: Aber hier vor mir auf dem Tisch liegt tatsächlich eine Zeitung. Ja. Und hier ist auf dem ersten Bild, auf dem Titelbild, eine Nahaufnahme von einem umgeknickten Fußballerknöchel. Und da denke ich mir, bitte nicht heute Abend,
0: ja,
1: bitte
0: nee,
1: nicht.
0: Heute Abend bitte nicht. Hier, ihr beim Zähneputzen jetzt erstmal schönstes Lächeln für einen Tag üben. Wir unterstützen euch mit so guttunender 80er-Mucke. Gleich von Toto. Und der Kerl, der sich auch nach einem Sportler benannt hat, und zwar Falco Weißflog, der war ja und ist immer noch aus Sachsen. Und Hans Hölzer hat es gesehen und dachte sich, Falco.
1: Falco, top Name.
0: Ja, nimm mal. Gibt's direkt nach 7:30 hier bei RSA.
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12: Um 7.30 Uhr, ich bin Dirk Justes. Der Tankrabatt ist zurück. Auf Benzin und Diesel ist seit heute rund 70 Cent weniger steuerfällig. Die Tankstellen in Sachsen geben den Rabatt bereits weiter. Der Liter Benzin kostet bei vielen wieder deutlich weniger als 2 Euro. Das Deutschland-Ticket kostet nächstes Jahr 66,80 Euro und damit knapp 4 Euro mehr als momentan. Darauf hat sich der Koordinierungsrat von Bund, Ländern und Verkehrsbranche geeinigt. Der neue Preis orientiert sich demnach unter anderem an den Kosten für Personal und Energie. In Leipzig-Möckern haben Archäologen ein mehr als 7000 Jahre altes Grab entdeckt. Das ist das älteste bislang bekannte Grab im Stadtgebiet. Die Funde wurden gesichert, die Ausgrabungen laufen noch bis Mitte des Monats. Danach soll auf dem Gelände eine neue Grundschule entstehen. Mit fast komplett neuem Kader trifft die DFB 11 heute in der Nations League auf Serbien. Mit dabei sind unter anderem die Shootingstars Said El Mala und Lennart Karl. Nach dem Fehlstart unter Bundestrainer Klopp soll heute die Wende her. Anstoß in München ist um 20.45 Uhr. 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
0: So, der RSA-Verkehrsreport 7.31 Uhr. Wie sind denn die Preise bei euch an der Tankstelle? André hat gerade aktuellen Preis durchgegeben aus Altmittweida an der Hemm. E10 für 1,91.
1: Das ist schön, eins vorne zu sehen, ne?
0: Genau, und der Diesel da auch schon für 2,07 Euro. Ihr könnt auch gerne mal durchgeben, wie es bei euch kostet. Kostenfrei 0800 0815 200, da können wir mal vergleichen. Die Preise werden ja an manchen Tankstellen erst tagsüber heute ausgerollt. Ansonsten habe ich nur eine Meldung von der A9 in Richtung Nürnberg zwischen Triptis und Dittersdorf. Hier Stau nach Unfall.
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1: Und jetzt das Wetter im Freistaat und auch heute sieht der Morgenhimmel vielversprechend aus. Man sieht schon viel blauen Himmel, ein paar einzelne Wolken, so zieht sich das durch den ganzen Tag. Schönstes Spätsommerwetter nachher mit 25 Grad. Morgen da wird es dann ein bisschen windiger, ein bisschen bewölkter und auch teilweise nass bei maximal 21 Grad.
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0: Männer, das braucht ihr auch. Ich benutze jetzt etwas, dafür werden mich zwar vermutlich alle Frauen auslachen, aber absoluter Gamechanger. 7.50 Uhr bei RSA.
1: Und falls es euch wie mir geht und ihr gerade gemerkt habt, hier die Bämme, die ich mir geschmiert habe, die knuspert ganz schön, ist ein bisschen trocken, dann ist das eure Erinnerung, frisches Brot auf den Einkaufszettel zu schreiben.
0: So alt schon. Zwieback.
1: Ja, und jetzt geht's erstmal in den Tag gut gelaunt mit Ace of Base und vorher 80er Sound von Falco mit Rock Me Amadeus. RSA hier.

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0: 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Es sind die aus Leipzig. Guten Morgen.
3: Guten Morgen.
2: Hallöchen.
0: Na, wo steckst du gerade? Was machst du?
3: Bin gerade mit dem Fahrrad unterwegs, Kind in die Schule bringen.
0: Deswegen ist dieser Fahrtwind im Hintergrund. Ich dachte mir schon, was ist da los? Nee, dann mach was kurz und knackig, damit du dich konzentrieren kannst und die StVO beachten darfst. Wir sehen uns am Sonntag mit der Rassebande und freuen uns, euch einen Tag im Belantes schenken zu dürfen.
3: Oh, sehr geil, danke.
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0: Na, war euer Morgen auch schon ein bisschen aufregend? Dann haben wir jetzt Sound zum einmal kurz tief durchatmen.
2: Sehr gut.
0: Bevor der erste Kunde oder der Chef was von ihm will. Toto mit mehr 80er Sound und Africa bei RSA.

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0: Ah, hier sind eure Muntermacher Neumi und Doro. Und jetzt ist es 7.48 Uhr. Am Donnerstag, 1. Oktober, auf diesen Moment habe ich schon lange gewartet. Hm? Neumi verrät uns sein Beauty-Geheimnis. Du hast gesagt, du benutzt jetzt Männerkosmetik und ich brenne darauf zu erfahren, was es ist und ihr bestimmt auch.
1: Ich habe jetzt solche Augenpads zum Geburtstag geschenkt bekommen und ich habe die mal ausprobiert, habe die auch vorher extra in den Kühlschrank gelegt. Und
0: Augenpads.
1: Das ist ja hier die Dinger, was du hier so drunter machst, was irgendwie irgendwas reinhaut.
0: Ich wusste nicht, dass das überhaupt schon zu Kosmetik zählt.
1: Na, ich habe bisher eigentlich, muss man ehrlich sagen, also meine Kosmetik ist Duschgel für den ganzen Körper und ein Deo und sonst nichts.
0: Oh Gott, Leute, wenn ihr mein Gesicht sehen könntet. Aber hattest du sie wenigstens im Kühlschrank?
1: Ich hatte sie im Kühlschrank, genau. Und man fühlt sich ja danach, als ob ihm irgendjemand die Haut hier unter den Augen irgendwie so glatt gebügelt hätte.
0: Ja,
1: das ist großartig.
0: Du hättest das schon so viel früher haben können. Wenn du jetzt Deo und Augenpads benutzt, brauchst du ja schon fast einen Bartschrank.
1: Ich habe jetzt nur noch eine Frage, weil die Dinger sehen ja super geil. Darf man damit draußen rumrennen?
0: Du darfst auf jeden Fall, du darfst dich vor allem auch nicht wundern, wenn du der Einzige damit bist, der da draußen
1: rum. Das ist ein typisches Radiogesicht.
0: Aber jetzt mal noch was Wertvolles, also wenn ihr euch solche Augenpads kauft und diesen Wow-Effekt haben wollt wie Neumi, achtet auf jeden Fall drauf, dass beim Wirkstoff Koffein steht. Weil das ist das, ne, dieses Koffein da drin und halt immer in den Kühlschrank packen, weil also, dann werden die Blutgefäße so zusammengezogen und dann sieht man halt wirklich frischer aus.
1: Direkt hier in Kaffee tun die Teile.
0: Du machst alles kaputt, wirklich. Ich habe gerade gedacht, auch schön, so ein leichtes, kosmetisches, minimales Verständnis.
1: Ach, das ist Hopfen und Malz von uns.
0: Rennst das hier, nee, rennst du wieder
1: Freunde, aus. Die Mucke bei uns ist auch immer in gute Laune getunkt. Kurz jetzt die Spaß machen. Tanita Tikaram und The Farm bei RSA bis um 8 Uhr. Schönen Donnerstag mit RSA. Hi.

0: Wie war das? Früher gab es an Tankstellen einen Tankwart, heute brauchst du eher einen Seelsorger. Also die Preise zuletzt. Wow.
1: Ja, ich sag hier 7.57 Uhr, aber ab diesem heutigen 1. Oktober könnte es besser werden. Wir haben schon mal geguckt, der Tankstellenrabatt in den Regionen Dresden und Chemnitz ist da teilweise schon angekommen. Der Diesel für 2,02 Euro das günstigste, E10 für 1,89 Euro, eine 1.
0: Dann nehme ich ja das mit dem Seelsorger schon wieder fast zurück. Ja.
1: Region Leipzig hinkt momentan noch hinterher, sowieso einzelne Tankstellen, der Tankrabatt, der wird erst im Laufe des Tages oder der nächsten Tage wirklich komplett weitergegeben. Ja. Also checkt das am besten mit einer App. Wir machen es auch immer so. Ja. Und habt coole Kult-Hits auf dem Lauschern. Ich habe kleinen Knoten in der Zunge, weil ich im Kopf so war. Ich muss heute tanken.
0: Ich wollte gerade sagen, du bist mit dem Auto schon an der Tankstelle.
1: Falls ihr auch gerade an der Tanke seid und wieder im Auto sitzt, dann warten hier Texas. Und Mucke, die besser ist, als jeder Seelsorger. Und zwar mehr 80er Sound vom Hausmeister der 80er, Phil Collins. Nach um 8 bei euren ersten Muntermachern.
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1: Um 8 Uhr. Ich bin Dirk Justus. Der Tankrabatt ist zurück. Auf Benzin und Diesel sind seit heute rund 17 Cent weniger Steuern fällig. Die Tankstellen in Sachsen geben den Rabatt bereits weiter. Der Liter Benzin kostet bei vielen wieder deutlich weniger als 2 Euro. Sachsens Wirtschaftsminister Panther sagte uns:
2: Es braucht auch natürlich eine langfristige Lösung, um die Kraftstoffpreise zu deckeln und die Übergewinne zu verhindern. Und deshalb habe ich ja schon von Anfang an vorgeschlagen, dass wir einen dynamischen Tankdeckel brauchen, wie ihn zum Beispiel in Luxemburg gibt, in anderen Ländern oder auch zum Beispiel Italien. Ja auch gerade etwas plant.
1: Das Deutschland-Ticket kostet nächstes Jahr 66,80 Euro und damit knapp 4 Euro mehr als momentan. Darauf hat sich der Koordinierungsrat von Bund, Ländern und Verkehrsbranche geeinigt. Der neue Preis orientiert sich demnach unter anderem an den Kosten für Personal und Energie. Die Stadt Leipzig schaltet nächste Woche die Straßenbeleuchtung ab. Betroffen ist die B2 zwischen Schleusiger Weg und Agrapark. An der B2 etwa geht's um die Tiere im Auwald. Die Stadt spart so aber auch Strom- und Wartungskosten. Die Trinkbrunnen in Leipzig verabschieden sich in die Winterpause. Die Wasserwerke sind aktuell unterwegs und nehmen die gut 30 festen Anlagen außer Betrieb. Mobile Brunnen werden eingelagert. Damit sollen Schäden durch Frost verhindert werden. Im Frühjahr werden die Trinkbrunnen wieder aufgestellt. Mit fast komplett neuem Kader trifft die DFB 11 heute in der Nations League auf Serbien. Mit dabei sind unter anderem die Shootingstars Said Elmala und Lennart Karl. Nach dem Fehlstart unter Bundestrainer Klopp soll heute die Wende her. Anstoß in München ist um 20.45 Uhr. 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
3: 2 Minuten nach um 8 der RSA-Verkehrsreport mit einer Meldung für alle, die auf der A9 unterwegs sind in Richtung Nürnberg runter. Zwischen Triptis und Dittersdorf immer noch Behinderungen auf der rechten Spur. Aufgrund eines Unfalls, ihr kommt aber langsam dran vorbei. Und Blitzer haben wir auf der B171 in Ansprung Richtung Marienberg hoch. In Chemnitz Hohlweg und zwar in beide Richtungen. Und es wird geblitzt zwischen Keuler und Dürgenhausen. Habt ihr auch was? Gibt's gern weiter an die anderen, kostenfrei. Über uns 0800 0815 200.
4: Und jetzt das Wetter im Freistaat bis 25 Grad heute nochmal. Also mit den Lieblingskollegen in der Mittagspause einen Eisbecher gönnen, kein Problem. Oder mit dem Nachwuchs auf dem Spielplatz nach Feierabend. Ganz egal, ab morgen wird es dann minimal herbstlicher. Gibt's ein paar mehr Wolken, vereinzelt Regen und noch bis zu 21 Grad sind drin.
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3: Es gibt eine Automarke, die haben jetzt den nützlichsten Knopf aller Zeiten verbaut. Mhm. Und auf diesen Knopf, da bin ich so krass neidisch und ich bin sehr gespannt, ob ihr diesen Knopf auch haben wollt. 8:20 bei RSA.
4: Bis dahin jetzt erstmal schön durchlüften im Büro, die ersten Sonnenstrahlen genießen und natürlich die beste Musik laut drehen. Ja. Texas mit Summer Sun, Phil Collins. Und jetzt versüßen wir euch den Start in den Arbeitstag natürlich mit mehr 80er-Mucke von Jennifer Rush hier bei RSA. Neumi und Doro am Start.

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0: Und die Chance haben in den letzten Stunden wirklich viele genutzt. Also
2: das ist krass jetzt auf der Zielgeraden, ne?
0: Unser E-Mail-Postfach einfach bam. Emily und Freundin Lotte aus Meißen sind Schülerinnen, haben sich auch gemeldet fürs RSA Kulthit Cover. Da geht es ja darum, liebsten 80er und 90er zu covern. Egal in welcher Version. Das kann man alleine machen, das kann man zusammen machen mit der Band und hochladen auf rsasachsen.de. Macht das heute auch noch und hört euch diese wunderschöne Matthias Reim Version an.
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0: So.

0: jetzt alle.
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2: Da saßen doch alle im Klassenzimmer, oder? Hier mit dem Feuerzeug und mit dem Handy, Taschenlampe so hin und her. Also als Musiklehrer kannst du da, glaube ich, stolz sein. Da hast du doch richtig was geschafft.
0: Liebe Emily, liebe Lotte aus Meißen, ganz liebe Grüße. Ihr seid auf jeden Fall mit dabei für die Juryauswahl für das RSA Kulted Cover mit eurer super coolen Version von Matthias Reim. Und ihr da draußen, ihr sputet euch, macht doch mit, ladet's hoch bis heute Abend 18 Uhr.
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0: Hier liegt noch super in der Zeit, 11 Minuten nach um 8.
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0: kurzer Zwischenapplaus von Autofahrer zu Autofahrer und zwar von RSA an Renault Dacia. Es ist 8:20 Minuten.
1: Guten Morgen.
0: Wir sind der Romuntermacher. Die haben einen realen Knopf, bei dem man die nervenden Assistenzsysteme ausschalten kann.
1: Also so Gepiepse, wenn man 1 km/h zu schnell ist zum Beispiel.
0: Ja genau, oder der Spurassistent, der lenkt, wo er eigentlich nicht lenken soll. Ja. Oder einfach nur diese Start- und Stoppautomatik, die macht mich immer wahnsinnig. Mhm. Und diesen Knopf, den kann man einmal konfigurieren. Also da kann man auch alles drauflegen, was nervt, weil diese Systeme sind ja Pflicht. Also ja. Die müssen ja an sein, wegen EU-Recht, vor allem bei Neuwagen, dass beim Start das Ganze mit dabei ist. Aber du kannst es halt ausschalten, ja. Mit einem Knopf. Finde ich total mega, weil es gibt wirklich paar Sachen, die machen, finde ich, das Fahren sicher, aber es gibt auch ein paar Sachen, die sind einfach zu viel. Und ich muss auch sagen, wir haben ja alle nicht grundlos eine Fahrprüfung gemacht.
1: Ja, und vor allem, man kann ja bei allen Autos diese Assistenzsysteme ausschalten, aber ja, halt jedes Mal vor Fahrtantritt.
0: Ja, ja, ne? Übste System. Ja. Mich würde mal interessieren, bin ich da der Einzige? Also welche Assistenzsysteme schaltet ihr immer sofort ab, wenn ihr ins Auto einsteigt? RSA erreicht ihr immer. Und zwar über die 0341 3937. 4x8. Und bei dem Knopf am Radio, da empfehle ich jetzt mal ein bisschen lauter zu drehen. Und zwar für Sophie B. Hawkins, Right Beside You.

0: So, wir zappeln uns langsam wach hier zu diesem Donnerstagmorgen. Es ist 8.29 Uhr RSA, eure Muntermacher Noemi und Doro. Hallo.
1: Guten Morgen für alle, die gerade festgestellt haben, am Samstag ist ja Feiertag. Oh, Mist. Da muss ich ja heute noch Großeinkauf machen. Und was ist, wenn ich da was vergessen habe?
0: Klar.
1: Kopf hoch, am Sonntag ist verkaufsoffener Sonntag, also zum Beispiel im Nova Event ist bei Leipzig oder auch das Chemnitz Center, auch Döbeln und Annaberg, ne? Guckt vorher nochmal nach den Öffnungszeiten, nachmittags sind die meisten da geöffnet.
0: So, jetzt kommt er bitte erstmal gut auf die Arbeit oder zum ersten Kunden und zwar gleich mit einem absoluten Kult-Hit. Die Frau, die oft einfach nur in Strumpfhose und Lederjacke bekleidet war, stylischstes Outfit, Cher gleich und ein absoluter Kult-Hit von John Farnham. Freunde, treffen wir die 80er gute Laune auf Anschlag bis um 9 hier bei euren Erster Muntermacher, Noemi und Doro. Hallo.
1: Morgen.
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11: Um 8.30 Uhr. Ich bin Dirk Justes. Tanken ist wieder billiger. Für 4 Monate sinken ab heute die Steuern auf Benzin und Diesel. An vielen Tankstellen sind die Preise bereits gefallen. In Chemnitz etwa kostet der Liter E10 derzeit um die 1,90 Euro. Sachsens Wirtschaftsminister Panther begrüßt den Tankrabatt, fordert auf längere Sicht aber einen Preisdeckel. Es gibt neuen Streit bei VW. Der Autobauer kündigt zum Jahresende zahlreiche Tarifverträge. Dabei geht es nicht um Kündigungen von Mitarbeitern, sondern um neue Regeln bei den Arbeitsbedingungen. Zum Beispiel bei Urlaub, Arbeitszeit oder Kündigungsfristen. Die IG Metall kündigte Widerstand gegen die Pläne an. Sachsen liegt vorn. In keinem anderen Bundesland ist die Ü55-Beschäftigungsquote so hoch wie hier bei uns. Jeder vierte Beschäftigte ist 55 bis 60 Jahre alt. Qualifikation, Erfahrung, Gelassenheit. Die Landesarbeitsagentur sagt, Unternehmen sollten das Potenzial noch stärker nutzen. Das Kulturhauptstadtjahr hat Chemnitz einen deutlichen Schub beim Tourismus gebracht. Das bestätigt nun auch eine neue Analyse. Auch kleine Pensionen und private Unterkünfte wurden berücksichtigt. Ergebnis: Es gab rund 370.000 Übernachtungsgäste und fast 750.000 Übernachtungen. Ein Rekord für die Stadt. 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
12: 8.34 Uhr, der RSA-Verkehrsreport mit, das kann man schön Wetterblitzer nennen, oder? B171 in Anspruch Richtung Marienberg wird geblitzt. Auf der B173 zwischen Mülsen und Zwickau. In Chemnitz-Holweg, hier in beide Richtungen und zwischen Keuler und Dörgenhausen. Habt ihr auch was? Wir haben die kostenfreie Hotline 0800 0815 200. Vielen Dank.
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14: Und jetzt das Wetter im Freistaat. Offiziell sind wir im Oktober angekommen und wer dem Sommer noch sehr nachtrauert, dem wird der Übergang ja richtig leicht gemacht. Heute nochmal mit bis zu 25 Grad und viel Sonne. Hier bei uns vorm Studiofenster auch blauer Himmel mit perfekt gemalten Schäfchenwolken. Sieht ganz süß aus. Ab morgen zieht sich's dann ein bisschen mehr zu. Da gibt's ein paar dickere Wolken, ein bisschen windiger, vereinzelt auch Regen bei maximal 21 Grad.
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12: Warum verlieren Nadelbäume ihre Nadeln nicht? Weil Laubbäume, die legen ja jetzt langsam ab. Mhm. Naja, Nadelbäume, die haben so eine Art Naturfrostschutzmittel. Reden wir gleich drüber im ersten Klugschiss. Euer schnelles Wissen für unterwegs. Habt ihr gleich Gesprächsstoff für den ersten Schnack des Tages. Läuft immer 8.40 Uhr bei RSA.
14: Geht's euch die Tage auch so mit warm, kalt und man ist irgendwie ständig falsch angezogen? Man schwitzt oder man friert? Weil jetzt, ne, morgens Pulli und Jacke und nachmittags, gerade wenn es windgeschützt ist, braucht man eigentlich ein T-Shirt. Rückenwind gibt's jetzt aber mit mehr 80er-Mucke von AHA bei RSA.
12: Gute Überleitung.
14: Neumi und Doro hier.
12: Ja, eure Muntermacher. Hallöchen.

0: Laubbäume schmeißen das Handtuch und Nadelbäume, die füllen einfach Frostschutzmittel ein.
1: Und damit guten Morgen bei RSA. Wie gewohnt an dieser Stelle euer schnelles Wissen für unterwegs. Ja. Neumis Klugschiss, ne?
0: Eine Nadel vom Nadelbaum ist eigentlich nichts anderes als ein zusammengerolltes, gut in Wachs eingepacktes Blatt. Mhm. Und das ist super, weil der Nadelbaum dadurch kaum Wasser über Verdunstung verliert. Das ist nämlich das Problem im Winter. Mhm. Das ist auch der Grund, warum Laubbäume abwerfen. Die wollen einfach nicht austrocknen in der kalten Jahreszeit. Außerdem hat der Nadelbaum Frostschutzmittel drin, das ist auch ganz spannend, damit die Zellen bei Minusgraden in den Nadeln nicht platzen, nicht kaputt gehen.
1: Auch so ein blaues?
0: macht der Nadelbaum aus Stärke einfach Traubenzucker und dadurch schaffen viele Nadelbäume bis zu minus 30 Grad oder sogar darunter.
1: Außer Lerche habe ich in der Grundschule gelernt.
0: Ganz genau, die Lerche hat in der Baumschule nicht richtig aufgepasst, die muss ihre Nadeln abwerfen, die wissen nicht, wie es geht.
1: Das ist zu verrückt. Aber oder? Gut, man hat ein bisschen was gelernt, haben wir was mitgenommen, ist doch schön.
0: Ja, und das macht er täglich bei RSA, der Klugschiss immer 6:48, 8:48. Neue Folge bei euren RSA Muntermacher.

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0: Ja, ihr lasst einen Kaffee auf der Arbeit durchlaufen und bei RSA gibt's gleich Natalie und Brulia mit Torn. Es ist 8.54 Uhr und für alle, die ein bisschen gestresst sind, ich empfehle, hört mehr Rockmusik. Denn das ist wirklich bewiesen, das hilft beim Stressabbau.
1: Aha.
0: Es ist richtiges Handwerk und die Texte, die haben noch eine Meinung. Zum Beispiel hier, heute Abend mit AC/DC.
1: Ich verstehe da gar keinen Text, ich höre da nur Geschrei.
0: Ja, hallo. Ja, Def Leppard, heute Abend wieder eure wöchentliche Dosis Rockzirkus. 2 Stunden Luftklampe. Rockzirkus, 2 Stunden, alle Sorten Klampfer-Action gibt's jeden Donnerstag ab 19 Uhr nur bei RSA für alle, die es verstehen.
1: Ja, ist ein bisschen Motivation für die Spätschicht, ich verstehe das schon.
0: Na, ich denke auch, hier bei RSA.

0: es ist 8.57 Uhr, RSA hier, hallo.
1: Guten Morgen. Aufgrund einer Vielzahl von Zugriffen kann es zu Überlastsituationen kommen. Aha. Bitte versuchen Sie es später noch einmal, hat mir gerade die Clever Tanken App gesagt. Die ist einfach überlastet, weil ihr alle gerade guckt, wo der Tankrabatt schon angekommen ist.
0: Wir bei RSA können es euch sagen, Region Dresden, Chemnitz sind weiterhin die Vorreiter. Der Diesel für 2,2, das E10 für 1,89. Da ist eine 1 davor, Freunde. Mhm. RSA, ab heute gilt der Tankrabatt. Die Region Leipzig und andere Teile vom Freistaat hinken noch hinterher. Offiziell gibt es den Tankrabatt seit Mitternacht. Der wird nicht überall schon ausgerollt sein. Also guckt, wo es passt und ansonsten fahrt nochmal 5 Meter weiter und RSA versüßt euch die Zeit. Könnt jetzt nicht Spaß machen, gleich von Mr. President und mehr 80er Mucke von Mike Oldfield.
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8: Um 9 Uhr. Ich bin Dirk Justus. Tanken ist wieder billiger. Für 4 Monate sinken ab heute die Steuern auf Benzin und Diesel. An vielen Tankstellen sind die Preise bereits gefallen. In Chemnitz etwa kostet der Liter E10 derzeit um die 1,90 Euro. Sachsens Wirtschaftsminister Panther begrüßt den Tankrabatt, fordert auf längere Sicht aber einen Preisdeckel. Die umstrittene Zuckergetränkesteuer wird konkreter. Zero-Getränke und alkoholfreies Bier sollen laut neuem Gesetzentwurf nicht darunter fallen, berichtet das Handelsblatt. Besteuert werden sollen dagegen klassische Softdrinks und gesüßte Säfte nach dem Prinzip, je mehr Zucker, desto höher die Abgabe. In Sachsen ist jeder 4. Beschäftigte 55 bis 60 Jahre alt. Damit sind wir deutscher Spitzenreiter bei der Ü55-Quote. In keinem anderen Bundesland ist sie so hoch. Die Erfahrung der älteren Beschäftigten ist unbezahlbar, sagt Klaus-Peter Hansen von der Landesarbeitsagentur.
9: Es gibt ja so diesen Spruch, die Jüngeren sind zwar schneller, aber die Alten kennen die Abkürzung. Also das Thema Wissensübergabe an die nächste Generation, Patenschaftsmodelle, als Beratungsfachkraft vielleicht auch dem Unternehmen zur Verfügung stehen, vielleicht auch als zusätzliches Einkommen für die Rente. All das ist denkbar und deshalb werben wir eigentlich dafür, älteren Menschen tatsächlich eine Chance zu geben und sie eben eher als Lösung und weniger als Problem zu sehen.
8: Das Kulturhauptstadtjahr hat Chemnitz einen deutlichen Schub beim Tourismus gebracht. Das bestätigt nun auch eine neue Analyse. Auch kleine Pensionen und private Unterkünfte wurden berücksichtigt. Ergebnis: Es gab rund 370.000 Übernachtungsgäste und fast 750.000 Übernachtungen. Ein Rekord für die Stadt. 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
0: 2 nach 9, der RSA Verkehrsreport. Ich habe eine Meldung für alle, die auf der A9 unterwegs sind. Die A9 ist gesperrt in Richtung Berlin und zwar ab Vockerode. Das Ganze aufgrund eines Unfalls. Blitzer B171 in Ansprung Richtung Marienberg. Außerdem Chemnitz, Hohlweg beidseitig und zwischen Keuler und Dörgenhausen. Hier stehen sie auch.
1: Und jetzt das Wetter im Freistaat. Es ist vielleicht einer der letzten Tage, wo es noch mal so richtig angenehm wird. Wirklich mit 25 Grad. Dazu viel Sonne, ein paar einzelne Wolken. Ab morgen, da verdichten sich die Wolken so ein bisschen. Da kommt noch mal ein bisschen mehr Wind dazu. Vereinzelt auch Regenschauer. Maximal 21 Grad und Samstag zum Feiertag. Dann auch so ein Mix aus Sonne, Wolken und vereinzelt ein bisschen Regen.
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1: Hallöchen, guten Morgen. Warum Baustellen das beste Kinderprogramm sind. Und was jetzt im Oktober neu ist, auch abgesehen vom Tankrabatt. Also mit RSA seid ihr auf jeden Fall bestens informiert. Gleich wieder 10 nach 9 laut drehen.
0: Auf jeden Fall spannende Themenmischung. Für euren Weg zum nächsten Patienten oder Kunden gibt's jetzt Mr. President, mehr 80er Sound von Pat Benatar und Mike Oldfield zusammen mit Maggie Reilly. Hier ist Two Fronts bei RSA.

0: Dranbleiben bei RSA für Eruption, OMD und mehr 80er Sound von Pat Benatar. 11 Minuten nach um 9. Die munter machen Neumi und Doro.
1: Guten Morgen.
0: Es gibt gute Nachrichten ab heute für Gerüstbauer und Dachdecker, ne? Mehr Geld.
1: Ja, es gibt so jeden Monat ja so ein paar Änderungen. Und jetzt ab Oktober gibt es halt eine Tankrabatt, Alkoholverbot an Bahnhöfen und eine Anpassung im Tariflohn von Gerüstbauern und Dachdeckern. Die kriegen 3,5% mehr, klingt jetzt nicht so viel, ist vielleicht auch nicht die Welt, macht im Monat so ungefähr 130 € mehr aus. Und was man hat, das hat man. Und ich muss sagen, bei uns direkt am Haus gegenüber ist auch gerade ein riesengroßes Gerüst mit entsprechend vielen Handwerkern, die da rumtouren. Und da wird gerade das Dach eben auch neu gemacht. Und es ist so lustig zu beobachten, die Tagesmuttis aus der Nähe, die laufen ganz oft da lang mit so einem Bollerwagen voller 5 kleiner Kinder, am besten noch in diesen kleinen gelben Warnwesten. Da könnte ich ja schon wieder schreien vor Niedlichkeit. Und dann machen die einfach Baustellenpause und gucken einfach noch mal eine halbe Stunde die Baustelle an. Und ich liebe das. Das ist so süß.
0: Als mein Kind in dem Alter war, wir hatten eine Baustelle an der Schwimmhalle, genau dasselbe. Ja. Ich habe da immer so, wollen wir wieder zur Baustelle gehen?
1: Ja,
0: weil
1: gefällt
0: ja auch dem Papi.
1: Na klar.
0: Freunde, ihr habt jetzt einen tollen Donnerstag mit Eruption und Pat Benatar bei RSA.

0: Freunde, ist das geil. Ihr rennt uns hier die Bude ein.
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0: cooler. 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
1: So, 10 Minuten vor 10.

0: Es ist kurz vor halb zehn. Guten Morgen.
1: Guten Morgen.
0: Ich habe noch mal einen kleinen Gedanken heute Abend. Das ist der Nations League gegen Serbien. Alle guten Dinge sind erstmal drei. Und falls das während des Spiels doch nichts wird, vielleicht kann Herr Kloppo an der Seitenlinie einfach mal kurz hier sein Gebiss zeigen und den Gegner vielleicht ein bisschen blenden. Der ist auch geholfen, wenn es mit der Taktik nicht so funktioniert.
1: Also wirklich, man kann es auch eigentlich keinem rechnen. Hat man nur zwei Zähne in der Kusche, wird sich überall lustig gemacht. Hat man so ein charmantes, breites Lächeln dann auch?
0: Der hat schon viel. Das ist ja, feuer auf teuer bestimmt. Und wir üben jetzt mal Lächeln. Und zwar zu den schönsten 80ern, wo gibt natürlich hier bei RSA. Und Kulthits, die die Hüfte ganz automatisch schwingen lassen. Gleich Shakira nach halb 10 bei euren RSA Muntermachern. Neumi und Doro, hallo.
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1: Hallo, ich bin Friederike Ursprung. Wer oder was gehört dazu oder nicht? Immer wieder ist das ein heiß diskutiertes Thema. Was brauchen Kinder, um in Kita und Schule dazuzugehören? Und Erwachsene in Beruf und Gesellschaft? Und auch, was gehört zu Deutschland dazu und zu seiner Kultur? Zu den wichtigsten Grundlagen dieser Kultur gehört die Bibel. Und die spricht viel vom Dazugehören. Oft überraschend, da wird der Brudermörder Kain zum Gründer einer großen Stadt. Da gehören alle noch so lästigen Tiere auf Noahs Arche, mit der sie die Sintflut überleben. Da wird die Ausländerin Ruth zur Stammmutter eines Königsgeschlechts. In vielen Geschichten von Jesus gehören die dazu, die sonst ausgeschlossen sind. Den Aussätzigen hilft er, die Isolation ihrer Krankheit zu überwinden. Den armen, kranken, schwachen wendet er sich zu, auch den kleinen Kindern. Er isst zusammen mit Frauen von zweifelhaftem Ruf, mit korrupten Steuereinnehmern, manche beruft er zu Jüngern. Immer wieder sucht er nach denen, die auf Irrwegen verloren gehen und Fehler in ihrem Leben bereuen, sodass sie umkehren und neu anfangen können. Er hilft auch denen, die außerhalb der geografischen und religiösen Grenzen seines jüdischen Volkes leben. Manche erklärt er sogar zu Vorbildern. Verbreitet meine Botschaft an alle Völker, sagt er zum Abschied. Das haben Christen seither getan. Und ein Kern dieser Botschaft heißt, dazugehören gehört dazu.
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2: 9.31 Uhr, der RSA Verkehrsreport. Die A9 in Richtung Berlin ist gesperrt, und zwar ab Volkerode. Außerdem auf der A14. Bitte Obacht, Behinderungen in Richtung Leipzig zwischen Döbeln Ost, Döbeln Nord, hier defekter Brummi. Autobahn 38 Richtung Leipzig. Bei Leipzig Süd, hier hat es gerade eben einen Unfall gegeben in der Baustelle, da stockender Verkehr.
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3: Und jetzt das Wetter im Freistaat. Es ist wirklich Spätsommer vom Allerfeinsten. Jo. Morgens halt echt noch ganz schön frisch. Also ich bin gefühlt immer falsch angezogen, entweder am Schwitzen oder am Frieren. Aber nachher bei 25 Grad und Sonnenschein, da winkt der große Eisbecher nochmal. Ab morgen ein bisschen frischer, bewölkter, nasser und noch 21 Grad maximal.
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2: Die haben jetzt den nützlichsten Knopf aller Zeiten in einem Auto verbaut.
3: Direkt nach dem Radio.
2: Auf diesem Knopf, ja, bin ich so krass neidisch und bin sehr gespannt, ob ihr das genauso seht. 9.50 Uhr bei RSA.
3: Und an der Stelle liebe Grüße auch in die Großküchen im Land, wo schon wieder an der kulinarischen Glückseligkeit der Mittagspause gearbeitet wird. Wir machen euren Arbeitstag noch schöner, und zwar mit Kulthits, die Spaß machen, von Shakira, von ABBA und noch mehr 80er-Mucke von Yazoo.
2: Hier bei RSA. Yazoo.
3: Hier sind die Muttermacher.
2: Hallo.
3: Neumi.
2: Hallo.

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0: 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Oktober, ist Hörertag. Belandet es, ihr kommt gern rum.
2: Ja, und das neue Idefix Abenteuerland ist ja der absolute Hingucker aktuell. 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
2: Und es gibt zum Beispiel auch so ein Meet and Greet Fotopoint. 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Ja.
0: Guten Morgen nach Leipzig. Hallo. Nicole, ja, RSA ist dran. Grüß dich.
3: Hallo.
2: Hi.
0: Wer ist noch im Hintergrund?
3: Mit meiner Schwester.
0: Ja, genau. Kommt ihr auch mit rum nach Belandes?
3: Ja, wir kommen auch.
0: Ja, super. Dann wir sehen uns am Sonntag und den Rest klären wir hinter den Kulissen. Wir freuen uns auf euch.
3: Ja, danke schön. Wir freuen uns auch ganz dolle.
2: Sehr cool. Ja,
0: mach's gut. Tschüssi.
3: Danke. Tschüssi.
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0: So, gefühlter Sommertag nochmal. Und
2: vielleicht der letzte.
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0: Wir sind euch erst am Muntermachen, Neumi und Doro.
1: Hallöchen.
0: Und boah, sind wir alle neidisch auf diesen einen Knopf, oder Matze?
2: Nein, ich habe den Knopf leider nicht. Ich habe keinen Dacia und Renault.
0: Ja.
2: Aber ich hätte diesen Knopf auch gerne. Andersrum genau, ich habe noch ein Auto, was mich nicht von allen Seiten ständig anpiepst und sonst irgendwas. Ja, es geht noch in meinem Auto. Irgendjemand hat es mal vor mir abgeschaltet, ich habe es gebraucht gekauft und jetzt habe ich Gott sei Dank meine Ruhe. Ja. Aber ja, ich weiß, welchen Knopf du meinst.
0: Ich weiß nicht ganz, was das mit dem Versicherungsschutz alles macht, aber Dacia und Renault, die haben jetzt so einen Knopf, den du vorher komplett programmieren kannst. Und da kannst du beim Start des Autos alle angeschalteten Systeme von der Assistenz, von dem Gepiepse 1 km/h zu viel, einfach mit einem Knopf komplett abschalten.
1: Bei anderen Autos ist es ja immer so, dass man das immer bei Fahrtantritt neu machen muss. Also einmal kurz getankt, du fährst wieder los und wieder. Einmal in die ganzen Untermenüs klicken und alle Systeme wieder abschalten.
0: Und ich bin ja der Meinung, dass viele von uns noch richtig Autofahren gelernt haben und das ja eigentlich auch ohne Assistenz können.
1: Gelernt auf jeden Fall, ja.
0: Welche Systeme schaltet ihr immer sofort ab beim Start? Würde mich mal interessieren, ob ich da neben Matze der Einzige bin. 0341 3937 4x die 8 und jetzt eine Mucke. Da ist nicht nur der Chorus geil, sondern zwischendrin alles. Da flattert die Hammerhose von 1990, aber sowas von nochmal. Wenn jetzt MC Hammer sagt, you can't touch this. 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

0: Ist das schön? Tanken macht wieder ein ganz kleines bisschen mehr Spaß.
1: Ja, es hier, entlastet so ein bisschen die Haushaltskasse, oder?
0: Hier ist RSA, es ist kurz vor um 10 in der Region Dresden und Chemnitz. Da haben wir beim E10 schon 1,89 an der Tanke gesehen und beim Diesel 2,02 Euro. Manche andere Regionen im Freistaat hinken noch ein bisschen hinterher. Also das wird auch noch heute, vielleicht auch noch morgen dauern, bis eure Stammtanke einen coolen Preis hat.
1: Ja, die letzten Tage gab es für uns, glaube ich, auch kein anderes Gesprächsthema zu Hause, außer welche Tanke und wo willst du hin und dies und das.
0: Egal, wie ihr heute durch den Tag kommt, macht es mit Kulthits, die absolut Spaß machen. Genialer 90er, gleich von Queen und Beste Italo Disco. Wenn wir heute nochmal wie viel Grad bekommen?
1: 25 tatsächlich.
0: Da muss doch Mucke von der Adria laufen. Machen wir direkt noch um 10 hier bei RSA.
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1: Um 10 Uhr, ich bin Dirk Justus. Der Tankrabatt ist zurück. Auf Benzin und Diesel ist seit heute rund 70 Cent weniger steuerfällig. Die Tankstellen in Sachsen geben den Rabatt bereits weiter. Der Liter Benzin kostet bei vielen wieder deutlich weniger als 2 Euro. Der Bundesgerichtshof beschäftigt sich heute mit der Preiserhöhung beim Amazon Prime Abo. Vor 4 Jahren hatte der Konzern einseitig an der Preisschraube gedreht. Die Verbraucherzentrale Nordrhein-Westfalen war dagegen erfolgreich vorgegangen. Gegen das Urteil am OLG Düsseldorf hatte Amazon Revision eingelegt. In Sachsen arbeiten besonders viele über 55-Jährige. Jeder vierte Beschäftigte ist 55 bis 60 Jahre alt. In keinem anderen Bundesland ist die Quote so hoch. Die Altersgruppe ist also sehr wichtig für den Arbeitsmarkt. Klaus-Peter Hansen von der Landesarbeitsagentur.
2: Auf der anderen Seite stellen wir immer wieder fest, dass unsere Unternehmen trotzdem hadern und eher das Defizit sehen oder das Risiko, ältere Menschen vielleicht nochmal eine Chance zu geben. Vor allen Dingen dann, wenn sie eben doch arbeitslos geworden sind. Sie werden seltener arbeitslos aufgrund ihrer Kompetenzen und Erfahrungen. Aber wenn sie dann einmal arbeitslos sind, ist dieser Wiedereinstieg in Beschäftigung erschwert.
1: Mit fast komplett neuem Kader trifft die DFB-Elf heute in der Nations League auf Serbien. Mit dabei sind unter anderem die Shootingstars Said Elmala und Lennart Karl. Nach dem Fehlstart unter Bundestrainer Klopp soll heute die Wende her. Anstoß in München ist um 20.45 Uhr. 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
3: 2 nach 10, der RSA-Verkehrsreport. Die A9 ist weiterhin gesperrt in Richtung Berlin ab Vorkerode. Außerdem A14, defekter Brummi in Nossen-Leipzig zwischen Döbeln-Ost und Döbeln-Nord. Und Autobahn 38 Richtung Leipzig. Bei Leipzig-Süd hier Behinderungen nach dem Unfall nur gerade in der Baustelle.
4: Und jetzt das Wetter im Freistaat und dieser Übergang zum Oktober, zum Herbstmonat Oktober, der wird einem richtig leicht gemacht. Jo. Heute zum 1.10. einfach 25 Grad, das muss man sich mal auf der Zunge zergehen lassen. Ab morgen, da wird es ein kleines bisschen herbstlicher, ein bisschen Regen, ein bisschen Wolken sind dabei, aber immer noch maximal 21 Grad.
3: Lassen wir uns auf der Zunge zergehen in der Eisdiele, oder?
4: Ja, denke.
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3: Ja, hallo Sachsen.
4: Hallöchen.
3: Doro ist zurück aus der Elternzeit. Ab 7 bist du jetzt immer wieder mit dabei, ne?
4: Ja, fühlt sich ganz komisch an. Ja. Und liebe Grüße an der Stelle mal an alle, die jetzt zum 1.10. auch vielleicht was Neues angefangen haben. Neuen Job oder Aushilfsjob oder was auch immer. Es ist am Anfang immer erstmal ganz schön viel. Ich weiß, man denkt sich, huh, wie soll das alles in den Kopf rein? Aber das wird besser. Dank Noemi fühle ich mich ja jetzt auch schon wieder richtig angekommen.
3: Das ist schön. Freunde, schön, dass wir wieder zusammen für euch senden dürfen. Doro auf ihrem angestammten Platz und natürlich, wie gewohnt, beste 80er-Mucke bei RSA, jetzt von Ken Lasso und Visage bei RSA. Schönen Donnerstag.

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0: Die Erster Muntermacher wünschen euch einen traumhaften Donnerstagvormittag. Hallo.
1: Guten Morgen. Für alle, die gerade festgestellt haben, upsi, Samstag ist ja Feiertag. Da muss ich ja heute noch irgendwie einen Großeinkauf dazwischen quetschen. Und was ist eigentlich, wenn man da was vergessen hat? Ist alles kein Problem, trotz Feiertag. Am Samstag hat zum Beispiel das Nova bei Leipzig geöffnet.
0: So Sachsen-Anhalt, ne?
1: Genau. Ja. Und am Sonntag verkaufsoffener Sonntag im Chemnitz-Center und Döbeln und Annaberg. Nachmittags ist da auch geöffnet.
0: So, falls ihr jetzt erstmal auf dem Weg seid zum nächsten Kunden, vielleicht die Lebensmittel zu entladen, die wir gleich alle kaufen. Er bringt euch gut mit mehr 80er Mucke von CC Catch und einem absoluten Kulthit. Wenn Robbie Williams im Radio läuft, da kann man sich doch mal ein paar Minütchen absolut wohlfühlen,
1: ja,
0: oder?
1: Und laut mitgrölen.
0: Und das machen wir gleich hier bei RSA.
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1: Das Eldos Resort in Oberwiesenthal ist neuer Regionalbotschafter des Netzwerks Unternehmen integrieren Flüchtlinge in Sachsen. Dabei kann das familiengeführte Hotel- und Ferienresort nicht nur seine jahrelangen Erfahrungen mit der Integration internationaler Mitarbeitender weitergeben. Es zeigt auch, welche Chancen Vielfalt für Unternehmen und Regionen bietet. Im Team Eldos arbeiten aktuell Menschen aus 9 Nationen.
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2: Der RSA-Verkehrsreport. Die A9 ist weiterhin gesperrt in Richtung Berlin ab Focke-Rode. Außerdem gibt es Behinderungen aufgrund eines defekten LKW auf der A14 Nossen-Leipzig zwischen Döbeln-Ost und Döbeln-Nord. Und Stau in der Baustelle auf der Autobahn 38 Halle-Leipzig bei Leipzig-Süd.
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4: Und jetzt das Wetter im Freistaat. Und das ist morgens zwar noch ein bisschen frisch, aber nachmittags wird es wieder richtig schön sonnig und 25 Grad sind drin. Auch wenn da so ein paar Wölkchen dabei sind, lasst euch davon nicht stören. Der Regen, der kommt dann erst morgen. Bei maximal 21 Grad wird es dann auch ein bisschen grauer von den Wolken her.
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0: die Autofahrer freuen sich. Beim E10 steht teilweise schon eine 1 vorne beim Preis.
1: Toll.
0: RSA hier und einen traumhaften Donnerstag werdet ihr jetzt auch gleich wieder haben mit Melanie Mertens. Hallöchen.
1: Guten Morgen. Ich sorge dafür, dass ihr euch alle ein bisschen besser fühlen werdet, weil ich habe es geschafft. Ich habe einen dicken Knöchel.
2: Oh Gott.
1: Ich bin im Stehen umgeknickt. Stehen. Ja. Ich bin einfach zur Seite gefallen und plötzlich tat das unfassbar weh. Mein Freund ist zu mir gerannt, oh mein Gott, was ist passiert? Ich bin einfach umgeknickt und hat er mich angeguckt und war so, ob ich dumm bin. Naja, offensichtlich. Im Stehen.
0: Ja,
1: Freunde, euer Tag wird auf jeden Fall besser.
0: Schadenfreude ist ja auch so eine Art. Aber reden kann sie zum Glück noch. Ja. Melanie Mertens ab 11 bei RSA.
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2: Um 11 Uhr. Ich bin Dirk Justus. Der Tankrabatt ist zurück. Auf Benzin und Diesel sind seit heute rund 17 Cent weniger steuernfällig. Die Tankstellen in Sachsen geben den Rabatt bereits weiter. Der Liter Benzin kostet bei vielen wieder deutlich weniger als 2 Euro. Sachsens Wirtschaftsminister Panther sagte uns:
3: Es braucht auch natürlich eine langfristige Lösung, um die Kraftstoffpreise zu deckeln und die Übergewinne zu verhindern. Und deshalb habe ich ja schon von Anfang an vorgeschlagen, dass wir einen dynamischen Tankdeckel brauchen, wie ihn zum Beispiel in Luxemburg gibt, in anderen Ländern oder auch zum Beispiel Italien. Ja auch gerade etwas plant.
2: Die umstrittene Zuckergetränkesteuer wird konkreter. Zero-Getränke und alkoholfreies Bier sollen laut neuem Gesetzentwurf nicht darunter fallen, berichtet das Handelsblatt. Besteuert werden sollen dagegen klassische Softdrinks und gesüßte Säfte nach dem Prinzip: je mehr Zucker, desto höher die Abgabe. Die Stadt Leipzig schaltet nächste Woche die Straßenbeleuchtung ab. Betroffen ist die B2 zwischen Schleusiger Weg und Agrapark. An der B2 etwa geht es um die Tiere im Auwald. Die Stadt spart so aber auch Strom- und Wartungskosten. Die Veranstaltungen und Projekte im Chemnitzer Kulturhauptstadtjahr haben deutlich mehr Besucher angelockt als ursprünglich angepeilt. Das hat jetzt eine detaillierte Analyse der Stadt ergeben. Demnach waren es schätzungsweise 3,5 Millionen Besucher. Erwartet hatte die Stadt eigentlich 2 Millionen. Mit fast komplett neuem Kader trifft die DFB 11 heute in der Nations League auf Serbien. Mit dabei sind unter anderem die Shootingstars Said Elmala und Lennart Karl. Nach dem Fehlstart unter Bundestrainer Klopp soll heute die Wende her. Anstoß in München ist um 20.45 Uhr. 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
4: 11:02, der RSA-Verkehrsreport. A38, Halle Richtung Leipzig. Zwischen Leipzig-Neuehart und Leipzig-Süd. Achtung, Herzenunfall in der Baustelle gegeben. Geblitzt wird auf der B173 zwischen Mülsen und Zwickau. In Chemnitz auf der B173 Dresdner Straße stadteinwärts. Und nochmal in Chemnitz auf dem Weißen Weg in der 30er-Zone. Hier tatsächlich beidseitig. Habt ihr auch noch was? Dann meldet es gerne kostenfrei an unsere Hotline 0800 0815 200. Kommt gut an. Das Wetter im Freistaat. Heute ist nochmal jede Menge Sonne mit dabei. Bis zu 25 Grad sind drin, auch wenn hier und da mal so ein paar mehr dickere Wolken am Start sind. Es bleibt komplett trocken. Erst morgen, da haben wir dann so ein paar kleine Schauer am Start. Aber auch da ist es nicht wirklich dramatisch und wir schaffen dann morgen sogar auch nochmal 21 Grad.
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4: Hallöchen, wir haben es 11:05 hier im Donnerstag. Zusammen geht's durch den vorletzten Tag der Arbeitswoche. Optimistisch ausgedrückt in Richtung fast Wochenende. Und davor habt ihr noch die Chance auf 2000 Euro bis heute Abend. Da könnt ihr euch noch anmelden fürs Kult-Hit-Cover. Und ab morgen stehen dann die Finalisten fest. Also wenn ihr noch dabei sein wollt, dann macht gleich wieder laut. Da gibt's alle Infos dazu. 10:50 eure Chance auf 2000 Euro machen wir direkt hier nach Corona mit The Rhythm of the Night und davor noch mehr Mucke aus den 80ern von Gazebo. I like Chopin. Hier bei RSA.

krasser Fund hier im Freistaat. Eine 7000 Jahre alte Siedlung. RSA ist an. Ich bin Melanie. Jetzt bei Ausgrabungen. Da wurde eine so alte Leiche entdeckt. Also 7000 Jahre in Leipzig-Möckern. Und das Ganze wird als Glücksfall bezeichnet, weil sonst der Boden rund um Leipzig eigentlich sehr sauer ist und naja, dann Dinge schneller zersetzt werden. Und deswegen ist dieser Fund, ich zitiere, ein wichtiges Zeugnis der vor- und frühgeschichtlichen Besiedlung hier in Sachsen. Also falls ihr nächstes Jahr vorhabt, den Garten einmal komplett neu zu machen, macht's ein bisschen vorsichtig, da könnte eine richtige alte, komplette Siedlung nochmal auftauchen. RSA ist bei euch mit einem richtig schönen Sound. Jetzt, da geht's jetzt nicht in eine Siedlung, sondern in eine Stadt. Und zwar in die fiktive Stadt Xanadu von Olivia Newton-John und davor noch mehr Mucke aus den 80ern von Foreigner. Das ist Urgent hier bei RSA.

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0: RSA ist an. 11.28 Uhr. Kultets, die Spaß machen vom Michael Jackson. They don't care about us. Bleibt dran für Paul McCartney mit noch mehr Kultets, die Spaß machen. Hope of Deliverance. Und davor gibt's nochmal so einen richtig schönen Sommersound von Gianna Nannini. Imashki machen wir hier direkt nach 11:30 bei RSA.
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0: Eine Minute nach 11:30, da gucken wir mit dem RSA-Verkehrsreport fix auf die Straßen. A38, Halle Richtung Leipzig. Zwischen Leipzig Neue Hart und Leipzig Süd. Hier hat es einen Unfall in der Baustelle gegeben. Geblitzt wird auf der B173 zwischen Müsen und Zwickau. In Chemnitz Weißer Weg, hier in der 30er-Zone beidseitig. Und nochmal in Chemnitz auf der Heinrich-Schütz-Straße in der 30er-Zone stadteinwärts. Habt ihr auch noch was? Dann meldet's gerne kostenfrei an unsere Hotline 0800 0815 200. Kommt gut an.
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0: Das Wetter im Freistaat ist nochmal richtig schön spätsommerlich hier mit Temperaturen von bis zu 25 Grad heute. Es gibt so einen leichten Wind und hier und da auch mal so ein paar dickere Wolken. Es bleibt aber komplett trocken. In der Nacht ist es auch noch trocken, erst ab morgen. Da haben wir dann so ein paar kleine Regenschauer, allerdings auch nur vom Vogtland bis nach Nordsachsen. Das Ganze dann bis zu 21 Grad.
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Zwei Lottoziehungen hintereinander mit zweimal den exakt gleichen Zahlen. Na, das kann nicht sein. Na, vielleicht ja doch. RSA ist an hier im Donnerstagvormittag um 11.40 Uhr. War das vielleicht Manipulation oder doch einfach nur Zufall, dass zweimal hintereinander die gleichen Zahlen im Lotto gezogen werden? Das ist eine Chance von 1 zu 4,2 Millionen. Ist aber trotzdem passiert, und zwar in der Lotterie in Bulgarien. 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RSA ist da bei euch mit Tina Turner jetzt. Jede Menge Motivation mit dem Typical Mail. Und davor noch Bronski Beat, Small Town Boy, hier bei RSA.

0: Schmackes aus der 80er Popwelt hier bei RSA von Tina Turner. Noch mehr Schmackes gibt's heute Abend wieder bei RSA und zwar in der Rockversion Neumies Rockzirkus.
1: Es ist wissenschaftlich bewiesen, dass härtere Musik beim Stressabbau hilft.
0: Ach na, guck mal. Nehmen wir gerne.
1: Also gebt euch heute Abend wieder die richtige Medizin mit AC/DC, mit Def Leppard aus den 80ern. Und mit genau der richtigen Herbsthymne vom schwarzen Album. Ja klar, und Metallica auch gleich mit am Start am Anfang vom Rockzirkus heute Abend. Freunde, ich würde mich freuen, wenn wir uns hören. Also bügeln nochmal die Kutter, ab 19 Uhr wird abgedampft bei RSA, wie jeden Donnerstag.
0: Ja, perfekte Mucke, um heute Abend im Schrebergarten

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0: mit RSA hier im Donnerstagmittag. Gleich mit dem schönsten Montagsgefühl, das Wasser gut und gerne auch mal an einem Donnerstag nehmen. Mehr Mucke aus den 80ern und Kultes zu Spaß machen. Von Roxette. Fading like a flower, Ohrwurm to go. Für alle To-Dos, die ihr heute noch auf dem Tacho habt. Ich bin hier bei euch, ich bin Melanie. Gleich nach um 12 geht's weiter mit mehr Mucke aus den 80ern. Kultets, die Spaß machen bei RSA.
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9: Um 12 Uhr, ich bin Dirk Justus. Der Tankrabatt ist zurück. Auf Benzin und Diesel ist seit heute rund 70 Cent weniger steuerfällig. Die Tankstellen in Sachsen geben den Rabatt bereits weiter. Der Liter Benzin kostet bei vielen wieder deutlich weniger als 2 Euro. Das Kanzleramt stoppt offenbar die Zuckersteuerpläne von Finanzminister Klingbeil, das berichtet die Bild-Zeitung. Der vorgelegte Entwurf ist demnach nicht abgesprochen. Nach den bekannt gewordenen Plänen soll die Zuckersteuer ab 2028 über 1,2 Milliarden Euro in die Staatskasse spülen, deutlich mehr als bisher veranschlagt. Wo wird Steuergeld verschwendet? Das zeigt jedes Jahr das Schwarzbuch des Steuerzahlerbundes. Diesmal sind auch zwei Beispiele aus Sachsen dabei, Daniel Bornberg.
10: In Dresden kritisiert der Steuerzahlerbund eine Fahrradgarage an der Staatskanzlei. 80 Stellplätze haben rund 1,3 Millionen Euro gekostet. Nutzen dürfen sie nur Mitarbeiter des Freistaats. Angesichts der Haushaltslage deutlich zu teuer, so der Steuerzahlerbund. Der kritisiert in Leipzig auch die hohen Kosten für das neue Corporate Design. Für knapp 670.000 Euro hatte die Stadt ein neues Logo, eine eigene Schriftart und eine neue Website gekauft. Eigentlich waren dafür 50.000 vorgesehen.
9: Mit fast komplett neuem Kader trifft die DFB 11 heute in der Nations League auf Serbien. Mit dabei sind unter anderem die Shootingstars Said Elmala und Lennart Karl. Nach dem Fehlstart unter Bundestrainer Klopp soll heute die Wende her. Anstoß in München ist um 20.45 Uhr. 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
0: 2:02, der RSA-Verkehrsreport im Kreis Nordsachsen auf der Straße zwischen Lupper und Wermsdorf. Hier hat es in beide Richtungen einen Unfall gegeben. Geblitzt wird in Chemnitz auf der B173, Dresdner Straße stadteinwärts, in Auerbach im Vogtland auf der Schulstraße in Höhe der Bertolt-Brecht-Straße hier beidseitig und in Lengenfeld, Treunsche Straße stadtauswärts. Habt ihr auch noch was? Dann meldet's gerne kostenfrei an unsere Hotline 0800 0815 200. Kommt gut an. Das Wetter im Freistaat. Heute sind bis zu 25 Grad drin. Es gibt so einen leichten Wind, aber eher nur so in den Bergen und in der Oberlausitz. Es ist auch überall trocken, selbst wenn sich hier und da mal eine bisschen dickere Wolke dazu gesellt an den Himmel. Es bleibt den ganzen Tag über sonnig und trocken. Auch morgen ist es dann sonnig, aber da kommen dann schon ein paar mehr Wolken später mit dazu und dann gibt's auch hier und da mal ein paar kleine Schauer.
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0: Hallöchen, Mahlzeit. Ich wünsche allen Mittagsessenden gerade jede Menge Geduld, weil wir kennen es alle, das Essen dreht und dreht und dreht sich. Es klingt, als wäre da was Gott was in dieser Mikrowelle los und es ist trotzdem immer noch eiskalt. Freunde, lasst euch nicht ärgern. Nudeln schmecken meistens auch kalt. Ich bin hier bei euch mit mehr Mucke aus den 80ern. Und cool, dass die Spaß machen, gibt's jetzt gleich von Bryan Adams mit Everything I do it for you. Und davor nochmal einen kleinen Anschub hier aus den 80ern von den Bangles. Das ist Manic Monday, jetzt hier bei RSA.

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0: So gemütlich klingt RSA hier im Donnerstagmittag um 10 Minuten nach um 12. 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
0: Die nächste Fuhre, die geht hier übrigens bei mir in der Show raus um 10 nach 2. Also seid mit am Start hier bei RSA.

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Schönen 1. Oktober wünsche ich euch RSAs an. Ich bin Melanie, wir haben es jetzt 12.18 Uhr und der Einzelhandel, der freut sich wahrscheinlich schon auf heute und übermorgen. Wahrscheinlich eher nicht, weil der Feiertag, Tag der Deutschen Einheit, der fällt dieses Jahr auf einen Samstag. Das heißt, inklusive Sonntag, 2 Tage, kein Einkaufen. Ja, da bricht ja für uns Deutsche immer eine Welt zusammen. Also beste Grüße in den Einzelhandel. Haltet durch. Heute und morgen hier bei den Großeinkäufen und dann alle Einkaufenden. Das Nova hat tatsächlich am Samstag auf und in Chemnitz ist verkaufsoffener Sonntag. Also falls es wirklich gar nicht anders geht, dann geht er einfach dahin. Ne? Freunde, seid lieb zueinander. RSA ist an eurer Seite mit den Pet Shop Boys jetzt. 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

0: Das ist RSA um 12.27 Uhr. Zusammen geht's hier in Richtung, so langsam in Richtung Wochenende. Und was ihr da euch wieder kostenfrei hier bei RSA klar machen könnt an Tickets. Unter anderem sehr, sehr coole Musiksachen. Das hört ihr gleich hier bei RSA 12.40 Uhr. Direkt nach Joshua Caddison mit Jesse. Und davor noch das Motto zum Donnerstagmittag heute von Frankie Goes to Hollywood. Relax bei RSA.
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0: Der RSA-Verkehrsreport um 12.31 Uhr im Kreis Nordsachsen. Hier ist die Straße zwischen Lupper und Wermsdorf gesperrt. Hier hat es nämlich einen Unfall gegeben. Geblitzt wird in Chemnitz auf der B173 Dresdner Straße stadteinwärts. Nochmal in Chemnitz. Auf dem Weißenweg in der 30er-Zone beidseitig und in Lengenfeld, Treuensche Straße, stehen sie auch stadtauswärts. Habt ihr auch noch was, dann gerne immer her damit an unsere kostenfreie Hotline 0800 0815 200. Kommt gut an.
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0: Das Wetter im Freistaat. Heute sind noch mal bis zu 25 Grad drin. Es bleibt auch komplett trocken, selbst wenn sich hier und da mal so eine kleine dicke Wolke noch mit an Himmel gesellt. Wir haben so ein paar leichte Windböen, eher aber nur in den Bergen und der Oberlausitz. Die Nacht bleibt dann auch trocken, erst morgen. Da kommen dann von Westen her viele dichte Wolken und dann regnet es tatsächlich auch ein bisschen. Trotzdem schaffen wir morgen noch bis zu 21 Grad. Ihr hört RSA, ich bin Melanie und hier geht's jetzt weiter mit den ganz großen Namen hier für eure Mittagspause. Vanessa Amorosi habe ich für euch, Phil Collins, Alpha Will, Joshua Caddison und rein geht's jetzt mit Frankie Goes to Hollywood bei RSA.
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Stars an um 12.40 Uhr. 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

12.48 Uhr, RSA läuft. Beim Zurückkommen aus der Mittagspause vielleicht oder gerade erst reinstarten. Ich habe jetzt richtig viel Power für euch und zwar von der Frau, die deutlich älter klingt, als sie eigentlich war zu dem Zeitpunkt. 99 hat sie einen absoluten Partybrecher rausgebracht mit gerade mal 18 Jahren. Vanessa Amorosi. Absolutely everybody. Kultits, die Spaß machen, gibt's jetzt hier bei RSA am Donnerstagmittag.

0: RSAs an um 12.56 Uhr hier im Donnerstag und gleich wird ein bisschen heiß. Oh ja, ich habe Inner Circle für euch mit Sweat und CC Catch ist auch noch am Start. Soul Survivor machen wir hier nach um 1 hier bei RSA.
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21: Um 13 Uhr, ich bin Dirk Justes. Tanken ist wieder billiger. Für 4 Monate sinken ab heute die Steuern auf Benzin und Diesel. An vielen Tankstellen sind die Preise bereits gefallen. In Chemnitz etwa kostet der Liter E10 derzeit um die 1,90 Euro. Der Tankrabatt ist umstritten, weil das Geld mit der Gießkanne verteilt wird. Dazu sagte uns Sachsens Wirtschaftsminister Panther.
22: Ich kann die Kritik nachvollziehen am Tankrabatt, aber momentan ist er aus meiner Sicht, solange es keine andere Regelung gibt, alternativlos. Er ist quasi Notwehr, weil wir eine schnelle, pragmatische Soforthilfe ja für Millionen von Pendlerinnen und Pendlern, für die Wirtschaft, fürs Handwerk, für Transportunternehmen brauchen.
21: Das Kanzleramt stoppt offenbar die Zuckersteuerpläne von Finanzminister Klingbeil, das berichtet die Bild-Zeitung. Der vorgelegte Entwurf ist demnach nicht abgesprochen. Nach den bekannt gewordenen Plänen soll die Zuckersteuer ab 2028 über 1,2 Milliarden Euro in die Staatskasse spülen, deutlich mehr als bisher veranschlagt. Der Bund der Steuerzahler kritisiert in seinem aktuellen Schwarzbuch auch die Stadt Leipzig. Die hat fast 670.000 Euro für ein neues Logo, eine eigene Schriftart und eine Website ausgegeben. Ursprünglich waren 50.000 Euro vorgesehen. Kritisiert werden vor allem die stark gestiegenen Kosten. Deutschland trifft heute in der Fußball Nations League auf Serbien. Die DFB 11 ist mittlerweile seit 4 Spielen ohne Sieg. Die Ära Klopp droht mit einem Negativrekord zu starten. Anstoß in München ist um 20.45 Uhr. 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
0: 2:01 der RSA Verkehrsreport. A14 in Leipzig Richtung Halle. Zwischen Leipzig Messegelände und Leipzig Mitte. Achtung, hier ist ein Spanngurt auf der rechten Spur. Im Kreis Nordsachsen, hier ist die Straße zwischen Luppau und Wermsdorf nach einem Unfall gesperrt. Im Landkreis Sächsische Schweiz-Osterzgebirge ist die Straße zwischen Rugeswalde und dem Abzweig in beide Richtungen zu. Und Blitzer haben wir in Chemnitz auf der B173 Dresdner Straße stadteinwärts und in Lengenfeld auf der Treuensche Straße stadtauswärts. Wenn ihr auch noch was habt, dann meldet es gerne kostenfrei an unsere Hotline 0800 0815 200. Gute Fahrt euch! Das Wetter im Freistaat ist heute wieder richtig schön sonnig und spätsommerlich. Bis zu 25 Grad sind nochmal drin. Dazu haben wir zwar immer mal wieder so ein paar kleine, auch dicke Wolken. Es bleibt aber erstmal überall trocken. Erst morgen im Laufe des Tages. Da kommen so ein paar kleine Regenschauer auf uns zu, vor allem im Vogtland bis nach Nordsachsen. Ansonsten ist es aber auch weiterhin wieder schön mild mit maximal 21 Grad.
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0: Hallöchen, ich wünsche euch einen wunderschönen Donnerstag. Wie oft habt ihr euch heute eigentlich schon beim Datum verschrieben? Wir wechseln jetzt ja hier von einem einstelligen Monat auf den zweistelligen und ich mache das immer so, dass ich halt die Null immer vorne wegschreibe und jetzt jedes Mal habe ich da so eine blöde Null und muss das dann so ganz traurig mit so einer Eins überschreiben. Lasst euch davon nicht ärgern, was noch neu ist in diesem Monat. Das machen wir gleich hier bei RSA 10 nach 1, direkt nach den Kultits, die Spaß machen. Von Inner Circle mit Sweat und davor jetzt schon mehr Mucke aus den 80ern mit richtig viel Schmackes von Status Quo. Das ist

Ab heute Tankrabatt und es gibt noch mehr gute Nachrichten hier für diesen neuen Monat Oktober. RSA ist an, wir haben es jetzt 13.11 Uhr. Ne, die 17 Cent vom Tankrabatt, die läppern sich, sofern sie denn schon bei eurer Tankstelle angekommen sind. Es gibt auch noch gute Nachrichten für Gerüstbauer und Dachdecker, die nach Tarif bezahlt werden. Der Stundenlohn, der wird nämlich ab diesem Monat um 3,5% angehoben und im Monat sind das dann knapp 130 Euro mehr. 130 Euro haben oder nicht haben, sage ich da, ne? Ist zwar nur der tarifliche Ecklohn, also das kann sich je nach Berufserfahrung und Betrieb natürlich auch noch ein bisschen abweichen. Und wichtiger Hinweis natürlich auch für alle, die gerne beim Regio fahren so ein Pikolöchen mitnehmen. Ja, ist jetzt auch nicht mehr. Alkoholverbot an den Gleisen im Bahnhof, aber wirklich nur an den Gleisen. Also Bordbistro und auch Gastro in und vor den Bahnhöfen ist es weiterhin möglich. Ich weiß aber auch noch nicht, wie gut ich die Idee finde, dass dann teilweise eine kleine Druckbetankung stattfindet, damit man dann bis zum Gleis auch alles leer bekommen hat. RSA ist an eurer Seite. Mit den Kult jetzt die Spaß machen von Supertramp jetzt. Wir machen The Logical Song und holen hier schon mal so ein kleines vorwöchentliches Gefühl in diesen Donnerstag mit Bad Boys Blue. Mehr Mucke aus den 80ern. Lady in Black.

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0: 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Und da ist schon so viel tolles Zeug reingekommen. Ihr habt auch noch bis heute Abend 18 Uhr Zeit, falls ihr noch was in der Pipeline habt oder sogar tatsächlich vielleicht noch eine Bandprobe heute Nachmittag habt, dann covert euren liebsten 80er oder 90er und schickt ihn uns rum. So wie Mario Naumann aus Grimma das gemacht hat. Hey.

0: Lieber Mario, da hast du den Bruce Springsteen, da hast du dir mal kurz einen kleinen Country-Hut mit aufgesetzt. Touch, gecovert von Mario aus Grimma. So. Und damit bist du dabei für die Jury-Auswahl und hast die Chance auf 2000 Euro. 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

0: 13.28 Uhr, RSA hat gleich für alle, die hier so eine leichte Mittagessensmüdigkeit überkommt, die Power, die es braucht, um da wieder rauszukommen. Ich habe Joachim Witt für euch mit dem goldenen Reiter, Depeche Mode sind am Start, Enjoy the Silence und Secret Service, die haben hier ordentlich Bums mit Flash in the Night. Mehr Mucke aus den 80ern, könnte jetzt die Spaß machen, nach 2:30 hier bei RSA.
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0: 13.31 Uhr, der RSA-Verkehrsreport. Wir schauen auf die A9 Halle-Leipzig Richtung Berlin. In Höhe Halle an der Saale, hier ist ein Reifen und auch kleinere Reifenteile auf der rechten Spur. In Lübtes, hier kann es zwischen der Pflaumenallee und dem Ortsausgang in beide Richtungen zu Sichtbehinderungen kommen. Hier ist nämlich ganz viel Rauch. Im Kreis Nordsachsen ist die Straße zwischen Lupper und Wermsdorf nach einem Unfall gesperrt. Und im Landkreis Sächsische Schweiz-Osterzgebirge ist die Straße zwischen Rugeswalde und dem Abzweig in beide Richtungen zu. Geblitzt wird in Auerbach im Vogtland, auf der Schulstraße, hier in Höhe der Berthold-Brecht-Straße, und zwar beidseitig, und in Hohenstein-Ernsttal, Limbacher Straße, stadteinwärts. Achtung, hier sind nur 50 erlaubt. Wenn ihr auch noch was habt, dann meldet es gerne kostenfrei an unsere Hotline 0800 0815 200. Kommt gut an.
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0: Das Wetter im Freistaat. Jede Menge Sonne und noch Temperaturen bis zu 25 Grad heute. Es kommen zwar hier und da mal so ein paar kleine Wolken mit dazu. Manchmal sind die auch nicht ganz so klein, sondern ein bisschen dicker. Es bleibt aber heute noch trocken. Auch die Nacht ist trocken. Erst morgen kommen so im Laufe des Tages vom Vogtland bis nach Nordsachsen so ein paar kleine Schauer mit dazu. Es ist aber trotzdem noch relativ mild mit bis zu 21 Grad. RSA ist an, wir haben es jetzt 3 Minuten nach 13:30. Kommt hier gut in Richtung Nachmittag. Das Ganze jetzt mit Desiree Less, Depeche Mode und Secret Service bei RSA.
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Schade, wirklich ganz großes Schade, dass mit seinem Song nicht diese wunderschöne Statue in Dresden gemeint ist. RSA ist an, wir haben es jetzt 13.41 Uhr. Joachim Witt musste immer und immer wieder in seinen Interviews sagen, nein, mein goldener Reiter hat nichts mit dem goldenen Reiter in Dresden zu tun. Schade auf eine Art, aber ich finde, wir können das ja ganz inoffiziell für uns selber einfach mit der wunderschönen Freistaat-Hauptstadt darauf deklarieren. RSA ist an, mit mehr Mucke aus den 80ern. Den goldenen Reiter machen wir jetzt. Und Desiree Less gibt's auch noch mit der doppelten Portion mehr Mucke aus den 80ern. Voyage, Voyage, hier bei RSA.

0: 13.50 Uhr, RSA läuft. Ich bin Melanie, bring euch hier durch diesen Donnerstagmittag und die Motivation, damit dieses eine To-Do, was seit Wochen schon auf der Halde steht, aber man immer zu faul ist, es anzugehen, dass ihr das heute mal wuppt. Und damit dann auch der Feierabend eine richtig gute Belohnung ist, haben wir hier Neumis Rockzirkus für euch.
1: Es ist wissenschaftlich bewiesen, dass härtere Musik beim Stressabbau hilft. Also gebt euch heute Abend wieder die richtige Medizin mit AC/DC, mit Def Leppard aus den 80ern. Und mit genau der richtigen Herbsthymne vom schwarzen Album. Ja klar, und Metallica auch gleich mit am Start am Anfang vom Rockzirkus heute Abend. Freunde, ich würde mich freuen, wenn wir uns hören. Also bügeln nochmal die Kutter, ab 19 Uhr wird abgedampft bei RSA.
0: Wie das ist Donnerstag. Doch auch der beste Stressabbau, zumindest besser, als sich noch irgendwie ins Fitnessstudio zu quälen, oder? RSA ist an. Ich bin Melanie, habt einen wunderschönen Donnerstag.

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0: Paris A klingt gleich hier im Donnerstagnachmittag so. Nach den ganz großen Gefühlen. Und damit rauscht es sich direkt noch besser über die Straßen hier im Freistaat. Und für alle, die sagen, ich brauche hier schon noch ein bisschen was mit Schmackes. Klar. Bonnie M. ist auch noch am Start mit Rasputin. Machen wir hier direkt nach um zwei bei RSA.
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9: Um 14 Uhr, ich bin Tom Husse. Junge Leistungssportler sollen in Sachsen künftig noch besser gefördert werden. Es kommt ein neues Kooperationsmodell von Polizei, Olympiastützpunkt und Landessportbund. Das zielt auf Athleten ab, die eine Polizeiausbildung machen. LSB-Geschäftsführer Christian Dahms sagte uns:
10: Mit dem neuen Sportschulmodell verzahnen wir Spitzensport und Polizeiausbildung deutlich besser. Die Athletinnen und Athleten absolvieren ihre Ausbildung ganzjährig mit deutlich reduziertem Stundenumfang und können damit kontinuierlich trainieren und vor allem an Wettkämpfen teilnehmen. Gleichzeitig erhalten sie aber damit auch eine langfristige berufliche Perspektive.
9: Der Bund der Steuerzahler kritisiert in seinem aktuellen Schwarzbuch eine Fahrradgarage an der Dresdner Staatskanzlei. 80 Stellplätze kosteten rund 1,3 Millionen Euro. Nutzen dürfen sie nur Mitarbeiter des Freistaats. Der Steuerzahlerbund hält das angesichts der Haushaltslage für deutlich zu teuer. Das Kanzleramt stoppt die Zuckersteuerpläne von Finanzminister Klingbeil. Der vorgelegte Entwurf ist demnach nicht abgesprochen. Nach den bekannt gewordenen Plänen soll die Zuckersteuer ab 2028 über 1,2 Milliarden Euro in die Staatskasse spülen. Deutlich mehr als bisher veranschlagt. Deutschland trifft heute in der Fußball-Nations League auf Serbien. Die DFB-Elf ist mittlerweile seit 4 Spielen ohne Sieg. Die Ära Klopp droht mit einem Negativrekord zu starten. Anstoß in München ist um 20.45 Uhr. 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
11: Der RSA-Verkehrsreport um 2:02 in wenigen Sekunden. Wir schauen auf die A4 Dresden Richtung Chemnitz. Zwischen Hermsdorf und dem Dreieck Dresden-Nord. Achtung, hier sind Reifenteile auf der Straße. A9 Halle-Leipzig Richtung Berlin. In Höhe Halle an der Saale. Achtung, hier ist ein Reifenteil auf der Straße. In Werdau ist die Straße Sorge zwischen dem Ortseingang und der Alexander-Linke-Straße gesperrt. Hier ist gerade ein Feuerwehreinsatz. Und im Kreis Nordsachsen ist die Straße zwischen Lupper und Wermsdorf zu. Hier hat es nämlich einen Unfall gegeben. Geblitzt wird in Auerbach im Vogtland auf der Schulstraße in Höhe der Berthold-Brecht-Straße. Achtung hier beidseitig. Und in Hohenstein-Ernsthal auf der Limbacher Straße stadteinwärts in der 50er-Zone. Wenn ihr auch noch was habt, dann meldet es gerne kostenfrei in unserer Hotline 0800 0815 200. Gute Fahrt euch! Das Wetter im Freistaat. Heute sind noch mal bis zu 25 Grad drin. Es weht ein bisschen mehr Wind als gestern, ist aber jetzt auch wieder nicht so dramatisch. Es bleibt komplett trocken, selbst wenn sich hier und da mal so eine dickere Wolke mit dazu an Himmel stellt. Die Nacht ist auch noch mal trocken. Morgen dann aber im Laufe des Tages kommen so ein paar kleine Schauer dazu. Vor allem vom Vogtland bis nach Nordsachsen ist es ein bisschen am Regnen. Trotzdem aber weiterhin sehr mild mit Temperaturen zwischen 16 und 21 Grad.
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11: Hallöchen, Freunde. Übermorgen, also am Sonntag, da laden wir euch ein in den Familienfreizeitpark Belantes. Wir wollen euch nämlich mal Danke sagen dafür, dass ihr hier täglich für uns mit uns hier am Start seid. Und deswegen laden wir euch ein. Die nächsten Tickets dafür, die gehen hier gleich raus in weniger als 10 Minuten. Direkt nach Chris Rea mit Julia. Und da folgt uns noch mehr Mucke aus den 80ern von Sandra, Around My Heart. Ihr hört RSA, ich bin Melanie, schönen Donnerstag.

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0: Wir laden euch ein in den Familienfreizeitpark Belantes als Dankeschön an euch. Und zwar diesen Sonntag am 4. Oktober. Liebe Grüße nach Belgern. Hallo Mirko.
2: Hallo, sei gegrüßt.
0: Mirko, du bist mit dabei. Du hast die Tickets für den Familienfreizeitpark Belantes. Und was denkst du, wird das Highlight der gesamten Familie sein?
2: Ja, der Hurrikan ist natürlich das Highlight. Mhm. Wir waren schon zig Jahre nicht da jetzt. Und jetzt wollen wir mal gucken nach dem Umbau, was alles noch so Neues gibt.
0: Vor allem, weil ihr ja dann auch diejenigen seid, die mit als erstes das neue Idefix-Land noch einmal kennenlernen können. Das wird sicher richtig dolle cool.
2: Genau.
0: Mirko, wir freuen uns auf euch. Liebe Grüße an die ganze Family. Wir sehen uns ja dann am Sonntag. Bis dahin, habt eine richtig schöne Zeit und trainiert schon mal euren Magen. Wir hoffen auf ganz viel, Arakanfahrt.
2: Genau. Wir bedanken uns.
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Ja, das passiert wirklich. RSA ist an, wir haben es 14.20 Uhr. Ich bin Melanie. Diese Geschichte ist wirklich so passiert und das tatsächlich nur wegen eines Missverständnisses, weil der Automat gesagt hat, na, Gewinn ist nicht auszahlbar. Lag aber daran, dass zu wenig Bargeld da war. 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Jetzt geht's hier erstmal ganz entspannt in Richtung zweiter Hälfte der Arbeitszeit. London Beat mit I've Been Thinking About You und die Dire Straits Walk of Life. Hier bei RSA.

0: RSA ist an 14.27 Uhr am Tag des Tankrabatts. Hier die 17 Cent sollen ja am besten heute bereits gegriffen haben. Wie ist denn die aktuelle Situation auf den Straßen?
1: Ja, hallo Melanie, hier ist der Günther. Ich wollte noch mitteilen, heute Vormittag waren noch 2,02 Euro der E10. Jetzt ist er wieder bei 2,14 Euro. Vom Dieselpreis gar nicht zu sprechen. Der liegt bei 2,30.
0: Oh nein, danke. Danke, Günther, auf jeden Fall fürs Bescheid geben. Freunde, dann können wir uns alle wenigstens das lange Anstehen an der Zapfsäule sparen. Richtig viel gute Laune gibt's dafür von mir. Lasst euch nicht ärgern, wir nehmen es hier ganz entspannt. UB40 mit Kingston Town und Mama Mia linst dir auch noch aus dem Eck. Machen wir nach 2:30 hier bei RSA.
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8: 1:58, der RSA-Verkehrsreport. Wir schauen auf die A9 Halle Leipzig Richtung Berlin. In Höhe Halle an der Saale. Achtung, hier sind gleich mehrere Reifenteile auf der Straße. Im Kreis Nordsachsen ist die Straße zwischen Lupper und Wermsdorf gesperrt. Hier hat es nämlich einen Unfall gegeben. Und geblitzt wird in Chemnitz auf der B173 Dresdner Straße stadteinwärts, in Lengenfeld auf der Treunschen Straße stadtauswärts und in Hohenstein-Ernsthal auf der Limbacher Straße stadteinwärts, hier in der 50. Zone. Habt ihr auch noch was? Dann meldet es gerne kostenfrei an unsere Hotline 0800 0815 200. Kommt gut an.
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8: Das Wetter im Freistaat. Bis zu 25 Grad sind heute noch drin. Dazu gibt es auch bis zum Abend jede Menge Sonne. Selbst wenn hier und da mal so eine etwas dickere Wolke mit dazu kommt, es bleibt komplett trocken. Die Nacht ist dann ebenfalls trocken. Morgen allerdings, da kommen dann im Laufe des Tages immer mehr dichte Wolken dazu und dann gibt es auch ein paar Regenschauer. Allerdings nur so vom Vogtland bis nach Nordsachsen. Und trotzdem ist es relativ mild dann mit bis zu 21 Grad. 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Wir haben es jetzt 14.32 Uhr. Was ihr euch dieses Wochenende hier wieder kostenfrei bei uns schnabulieren könnt, das machen wir gleich hier bei RSA 14.40 Uhr. Direkt nach UB40 mit Kingston Town. Und davor habe ich noch Billy Idol für euch.
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Ihr hört RSA. Bleibt noch dran für die zwei Powerfrauen der 80er Jahre. Ich mache hier gleich Platz für Whitney Houston, I Wanna Dance With Somebody. Und davor habe ich auch noch Pat Benatar am Start, Love is a Battlefield. 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

0: RSAs an 14.49 Uhr haben wir schon. Uwe Heuer ist schon am Start und hat hier die ganz großen Schmankerl für uns.
1: Ja, erstmal die Kopfhörer reingesteckt.
0: Oh, war so. Ich zu schnell. Entschuldigung. Na,
1: kein Problem. Bei uns in Sachsen wird nächstes Jahr ein ganz großartiges Jubiläum gefeiert. Der Sachsenring, also der Herr der Ringe bei uns in Sachsen sozusagen, der wird 100 und ihr könnt bei der großen Geburtstagsparty dabei sein. Wie? Das erfahrt ihr in einer knappen Stunde, also gegen 15.40 Uhr.
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1: Um 15 Uhr. Ich bin Tom Husse. Das Kanzleramt hat den Zuckersteuerentwurf von Finanzminister Klingbeil gestoppt. Grund dafür sind offenbar nicht abgesprochene Änderungen. In Klingbeils Vorschlag stehen andere Zahlen. Die Einnahmen würden sich dadurch nahezu verdreifachen, damit aber auch die Belastungen für Industrie und Kunden. Wo wird Steuergeld verschwendet? Das zeigt jedes Jahr das Schwarzbuch des Steuerzahlerbundes. Diesmal sind auch zwei Beispiele aus Sachsen dabei. Daniel Bornberg.
2: In Dresden kritisiert der Steuerzahlerbund eine Fahrradgarage an der Staatskanzlei. 80 Stellplätze haben rund 1,3 Millionen Euro gekostet. Nutzen dürfen sie nur Mitarbeiter des Freistaats. Angesichts der Haushaltslage deutlich zu teuer, so der Steuerzahlerbund. Der kritisiert in Leipzig auch die hohen Kosten für das neue Corporate Design. Für knapp 670.000 Euro hatte die Stadt ein neues Logo, eine eigene Schriftart und eine neue Website gekauft. Eigentlich waren dafür 50.000 vorgesehen.
1: Seit der vergangenen Nacht gibt es wieder einen Tankrabatt. Die Preise an den Zapfsäulen sind an vielen Tankstellen auch um die erwarteten 17 Cent pro Liter zurückgegangen. Die Kritik an der umstrittenen Maßnahme bleibt aber, insbesondere mit Blick auf die Preissteigerung beim Deutschlandticket. Die Menschen in Deutschland haben weniger Angst vor Klimawandel und Naturkatastrophen. Das geht aus dem Angstindex der R+V-Versicherung hervor. Das Gefühl der Angst wird offenbar mittlerweile von Resignation überlagert, erklären die Studienautoren. Hauptsorge bleiben zum 16. Mal in Folge steigende Lebenshaltungskosten. 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
3: Vielen Dank, Kollegen. Und damit kurz nach drei. Hier ist der RSA-Verkehrsreporter. Ich bin Uwe Heuer. Im Kreis Nordsachsen ist die Straße zwischen Luppa und Wermsdorf nach einem Unfall gesperrt. Und Vorsicht auf der Straße zwischen Rugiswalde und Sebnitz hat es einen Unfall gegeben. Dankeschön an Sebastian fürs Durchgeben. Blitzer stehen heute Nachmittag in Auerbach im Vogtland in der Schulstraße, Höhe Bertolt-Brecht-Straße beidseitig. Vorsicht in Lengenfeld in der Treuschenstraße stadtauswärts und in Hohenstein-Ernsthal kann es euch in der Limbacher Straße stadteinwärts erwischen. Staus und Blitzer bitte übermelden an unserer kostenfreien Hotline. Das ist die 0800 0815 200 und wir wünschen euch eine gute Fahrt. Das RSA-Wetter für den Freistaat. Sommerliche Temperatur in Grimma aktuell bei 25 Grad und das zum Start in den Oktober. In der kommenden Nacht, da werden die Wolken von Westen her dichter, aber da bleibt es immer noch trocken. 13 bis 7 Grad die Tiefstwerte. Und morgen kann es dann wenigstens vom Vogtland bis Nordsachsen ein bisschen Regen geben. Höchstwerte morgen immer noch bei 16 bis 21 Grad.
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3: Der kleine Freitag biegt in die Zielgerade ein, kurz nach drei, am Donnerstagnachmittag. Und auf der Zielgeraden ist auch unsere Aktion, die Kult-Hit-Cover. Bis heute, 18 Uhr, habt ihr noch Gelegenheit, eure Version eures Lieblings-80ers oder 90ers mit einzureichen. Solltet ihr euch beeilen und ein weiteres tolles Stück, das hören wir uns nochmal an, gegen 15:20. Bis dahin gleich dabei Kultiges aus den 90ern von Keimzeit mit Klingklang. Und das hier ist Tina Turner, die unvergessene. Hier ist sie dabei mit We Don't Need Another Hero. Schönen Nachmittag, Sachsen.

Das ist der Gute-Laune-Nachmittag und den hört ihr hier bei RSA. Schön, dass ihr mit am Start seid. Wir kommen zu einem Herrn, den ihr nächste Woche Sonnabend live erleben könnt bei uns in Sachsen, in Leipzig, um genauer zu sein. Superstar Bryan Adams. Hier hören wir ihn mit Summer.

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0: Kulthits, die Spaß machen am Donnerstagnachmittag. Das ist RSA, kurz vor 3:30. Uwe Heuer hier. Und in der nächsten halben Stunde könnt ihr euch freuen auf Musik, die zu diesem Wetter passt. Kate Yanai und Summer Dreaming. Dazu gleich mehr Musik aus den 80ern von Fancy. Und vorher sind unsere Reporter dran mit den Meldungen aus eurer Region.
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2: Mit Silas Quiring. Es ist der nächste Schritt hin zum Ausbau der Bahnstrecke Leipzig-Chemnitz. Für den ersten Abschnitt von Geithain bis Chemnitz wurden die nötigen Papiere eingereicht. Das Genehmigungsverfahren läuft. Die rund 37 Kilometer sollen elektrifiziert und größtenteils zweigleisig werden. Die Hauptarbeiten starten 2032. Junge Leistungssportler sollen in Sachsen künftig noch besser gefördert werden. Es kommt ein neues Kooperationsmodell von Polizei, Olympiastützpunkt und Landessportbund. Das zielt auf Athleten ab, die eine Polizeiausbildung machen. LSB-Geschäftsführer Christian Dahms sagte uns:
3: Mit dem neuen Sportschulmodell verzahnen wir Spitzensport und Polizeiausbildung deutlich besser. Die Athletinnen und Athleten absolvieren ihre Ausbildung ganzjährig mit deutlich reduziertem Stundenumfang und können damit kontinuierlich trainieren und vor allem an Wettkämpfen teilnehmen. Gleichzeitig erhalten sie aber damit auch eine langfristige berufliche Perspektive.
2: Im Erzgebirgskreis können Bauanträge ab sofort komplett online eingereicht werden. Der neue Dienst läuft rund um die Uhr und zeigt auch den aktuellen Bearbeitungsstand. Unterlagen lassen sich direkt hochladen, Bescheide digital empfangen. Auch Papieranträge bleiben aber weiter möglich.
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5: Kurz nach 3:30, hier ist der RSA-Verkehrsreporter, ich bin Uwe Heuer. Im Kreis Nordsachsen ist die Straße zwischen Luppa und Wermsdorf nach dem Unfall gesperrt. Und Vorsicht, auf der Straße zwischen Rugiswalde und Sebnitz, da hat es einen Unfall gegeben. Blitzer in Auerbach im Vogtland in der Schulstraße beidseitig. In Lengenfeld, Treutsche Straße stadtauswärts und Hohenstein-Ernsthal in der Limbacher Straße stadteinwärts. Wenn noch was fehlen sollte, ihr habt noch Staus oder weitere Blitzer gesehen, dann ruft einfach an. Das Ganze ist kostenfrei. Wie immer.

0: Unsere Hotline ist die 0800 0815 200 und wir wünschen euch eine gute Fahrt.
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0: Das RSA-Wetter für den Freistaat. Zum Start in den goldenen Oktober. Viel Sonnenschein bei aktuell 23 Grad in Zittau. Ja, bis zu 25 Grad heute die Höchstwerte. Morgen dann, da ziehen dann mal ein paar Wolken rein. Da kann es vereinzelt auch mal ein paar Regentropfen geben. Vor allen Dingen vom Vogtland bis Nordsachsen bei 16 bis 21 Grad. Hier ist RSA auf dem Weg in den Feierabend. Gibt's mehr Musik aus den 80ern für euch? Ja, Fancy ist mit am Start mit Chinese Eyes.

Das ist der Gute-Laune-Nachmittag hier bei RSA und der Sachsenring feiert im nächsten Jahr sein 100-jähriges, sozusagen der Herr der Ringe bei uns im Freistaat. Im Sommer nächsten Jahres wird er wieder zur deutschen Bühne für die MotoGP. Nun steht auch der Termin für das Motorrad-Highlight in Sachsen fest. Vom 9. bis 11. Juli des kommenden Jahres gastiert die Motorrad-Weltmeisterschaft auf dem Traditionskurs. Das einzige deutsche Gastspiel der MotoGP und Tickets für das Rennwochenende der MotoGP gibt's jetzt schon. Bereits ab 50 Euro seid ihr dabei. Der Sachsenring feiert Geburtstag und ihr könnt mittendrin dabei sein. Ihr habt's gehört, hier bei RSA.

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2: Um 16 Uhr. Ich bin Tom Husse. Das Kanzleramt stoppt die Zuckersteuerpläne von Finanzminister Klingbeil. Der vorgelegte Entwurf ist demnach nicht abgesprochen. Nach den bekannt gewordenen Plänen soll die Zuckersteuer ab 2028 über 1,2 Milliarden Euro in die Staatskasse spülen. Deutlich mehr als bisher veranschlagt. Der Weg für die neue Nossener Brücke und somit die Campuslinie in Dresden ist frei. Sachsen Energie hat den Bau eines unterirdischen Versorgungstunnels abgeschlossen, durch den in Zukunft etwa Fernwärme und Stromleitungen verlaufen. Die Kosten etwa 30 Millionen Euro. Aline Schallhorn.
3: Während oben drüber Züge gefahren sind, ist in rund 20 Metern Tiefe eine spezielle Tunnelbohrmaschine zum Einsatz gekommen mit einem 4 Meter großen Schneidrad. Während des Bohrens wurden dahinter gleich Stahlbeton-Tunnelsegmente eingebaut. Nun gibt es einen knapp 300 Meter langen begehbaren Versorgungstunnel und die Arbeiten für den Neubau der Nossener Brücke und der Straßenbahntrasse können beginnen.
2: Der Bund der Steuerzahler kritisiert in seinem aktuellen Schwarzbuch auch die Stadt Leipzig. Die hat fast 670.000 Euro für ein neues Logo, eine eigene Schriftart und eine Website ausgegeben. Ursprünglich waren 50.000 vorgesehen. Kritisiert werden vor allem die stark gestiegenen Kosten. Mit fast komplett neuem Kader trifft die DFB-Elf heute in der Nations League auf Serbien. Mit dabei sind unter anderem die Shootingstars Said Elmaler und Lennart Kahr. Nach dem Fehlstart unter Bundestrainer Klopp soll heute die Wende her. Anstoß in München ist um 20.45 Uhr. 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
4: Vielen Dank, Kollegen. Und damit kurz nach 4, hier ist der RSA-Verkehrsreporter. Ich bin Uwe Heuer, A4 Richtung Chemnitz zwischen Hermsdorf und Dreieck Dresden-Nord. 4 Kilometer Stau, aber das seid ihr in einer Viertelstunde durch. A72 Richtung Leipzig zwischen Chemnitz-Süd und Kreuz Chemnitz, 4 Kilometer Stau. Dann haben wir noch Blitzer in Leipzig auf der B2 in der Maximilianallee. Ach so, da gibt es auch noch Probleme und Stau nach dem Unfall. 20 Minuten müsst ihr mehr mit einplanen. So, Blitzer haben wir noch einen in Hohenstein-Ernsthal in der Limbacher Straße stadteinwärts. Wenn da noch was zu ergänzen ist, ihr habt noch Staus oder weitere Blitzer gesehen, dann ruft einfach an. Das Ganze ist kostenfrei. Unsere Hotline ist die 0800 0815 200 und wir wünschen euch eine gute Fahrt. Das RSA-Wetter für den Freistaat ist ein schönes, sonniges Wetter und das sollte man auch nochmal genießen. Wir sind aktuell in Kribbeltschau mit 25 Grad dabei. In der Nacht da werden die Wolken von Westen her dichter, es bleibt aber noch trocken, 13 bis 7 Grad die Tiefstwerte. Morgen dann von Nordsachsen bis zum Vogtland vereinzelt etwas Regen, Höchstwerte morgen bei 16 bis 21 Grad.
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4: Kurz nach 4 am Donnerstag Nachmittag. Am Wochenende ist ja Feiertag, der Sonnabend, aber den Sonntag, den machen wir gemeinsam mit euch zum Feiertag, denn wir wollen euch einladen und zwar eure gesamte Familie. Wozu genau? Ihr erfahrt es gegen 16.20 Uhr und bis dahin gleich Madonna mit dabei mit ihrer Version von American Pie und vorher so ein bisschen was zum Durchatmen und Sonnenstrahlen genießen. Hier sind die Cars mit Drive.

Madonna durch den Gute-Laune-Nachmittag hier bei RSA. Und da ziehe ich immer wieder meinen Hut. Seit mehr als 4 Jahrzehnten im Geschäft. Und in diesem Jahr hat sie wieder bei den MTV Music Awards abgeräumt. War 13 Mal nominiert. 7 Preise hat sie gekriegt. Unter anderem Artist of the Year und Bestes Dance-Album, Bestes Album und. Wahnsinn. Hier ist RSA auf dem Weg in den Donnerstag-Feierabend. Mehr Musik aus den 80ern für euch von Midnight Oil.

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0: entspannt mit RSA im Ohr Richtung Donnerstag, Feierabend. Es ist kurz vor 16:30. Ich bin Uwe Heuer nach 16:30 für euch dabei. Robert Miles. Ah, das ist so richtig was. Für Sonnenbrille auf, wenn es dann nach Hause geht. Und vorher sind unsere Reporter noch dran mit den Meldungen aus eurer Region.
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7: Mit Silas Quiring. In den Wäldern des Erzgebirges ist jetzt ein weiterer Luchs unterwegs. Mia ist der Name der Luchskatze. Schon im August waren Lotta und Luca ausgewildert worden. Luchse galten in Sachsen seit fast 300 Jahren als ausgerottet. Mit dem gezielten Auswilderungsprojekt sollen die Tiere wieder heimisch werden. Mit einem neuen Kooperationsmodell soll die Förderung junger Leistungssportler in Sachsen verbessert werden. Ziel: Eine Ausbildung bei der Polizei soll sich besser mit dem Spitzensport vereinbaren lassen. Zum Vorteil für die Polizei, sagte uns LSB-Geschäftsführer Christian Dahms.
8: Natürlich gewinnt sie junge Menschen, die Leistungsbereitschaft zeigen, die Disziplin gewohnt sind und Belastbarkeit und vor allem auch Teamfähigkeit auf ganz hohem Niveau mitbringen. Und gerade nach ihrer sportlichen Karriere bleiben sie sehr häufig bei der Polizei und sind damit natürlich auch dementsprechend hervorragend ausgebildete Beamtinnen und Beamte, die dann sofort einsetzbar sind.
7: Wer mit der Straßenbahn durchs Chemnitzer Zentrum will, muss sich kommende Woche auf ein paar Änderungen einstellen. Betroffen sind alle Linien bis auf die 5 rund um die Haltestellen Roter Turm, Brückenstraße und die Zentralhaltestelle. Grund sind Bauarbeiten auf der Straße der Nationen. 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
9: 5:02, hier ist der RSA-Verkehrsreporter. Ich bin Uwe Heuer. A72 Richtung Leipzig. Zwischen Chemnitz Süd und Kreuz Chemnitz gibt es Stau wegen Bauarbeiten. Da braucht ihr eine Viertelstunde länger. Und zwischen Rugiswalde und Sebnitz, da hat es einen Unfall gegeben. Also Vorsicht. Blitzer gibt's auf der B6 in Leipzig in der Max-Liebermann-Straße stadtauswärts. Und in Hohenstein-Ernsthal steht einer in der Limbacher Straße stadteinwärts. Staus und Blitzer bitte immer melden an unserer kostenfreien Hotline. Das ist die 0800 0815 200 und wir wünschen euch eine gute Fahrt.
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9: Das RSA-Wetter für den Freistaat. Heute Nachmittag sommerliche Temperaturen. Rochlitz aktuell zum Beispiel mit 25 Grad dabei. Und das zum Start in den Oktober. Hat irgendjemand schon Winterreifen drauf? Naja, was heißt drum? In der Nacht geht es runter auf 13 bis 7 Grad. Morgen dann ein bisschen Regen möglich. Vom Vogtland bis Nordsachsen. Und ansonsten bleibt es aber trocken. Morgen bei 16 bis 21 Grad. 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

Das ist der Gute-Laune-Nachmittag hier bei RSA und heute Abend wird's ernst. Jürgen Klopps Einstand als Trainer der deutschen Fußballnationalmannschaft ist ja bisher nicht so rosig verlaufen. Heute Abend gibt's die nächste Chance, so ein bisschen in die Spur zu kommen, ne? Beim Nations League-Spiel 2045, Deutschland gegen Serbien. Zu sehen das Ganze im ZDF und vielleicht sind wir ja hinterher alle so ein bisschen besser gelaunt. 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Ja, macht gute Laune auf dem Weg in den Feierabend. Mehr Musik aus den 80ern von Phil Collins. We'll be right back.

0: Sommerliche Klänge auf dem Weg in den Feierabend, das ist RSA. Und heute Abend lassen wir es wieder krachen mit Neumis Rockzirkus.
1: Es ist wissenschaftlich bewiesen, dass härtere Musik beim Stressabbau hilft. Also gebt euch heute Abend wieder die richtige Medizin mit AC/DC, mit der Flappert aus den 80ern. Und mit genau der richtigen Herbsthymne vom schwarzen Album. Ja, klar, Metallica auch gleich mit am Start am Anfang vom Rockzirkus heute Abend. Freunde, ich würde mich freuen, wenn wir uns hören. Also bügelt nochmal die Kutter, ab 19 Uhr wird abgedampft bei RSA, wie jeden Donnerstag.
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9: Um 17 Uhr. Ich bin Tom Husse. Das Kanzleramt hat den Zuckersteuerentwurf von Finanzminister Klingbeil gestoppt. Grund dafür sind offenbar nicht abgesprochene Änderungen. In Klingbeils Vorschlag stehen andere Zahlen. Die Einnahmen würden sich dadurch nahezu verdreifachen, damit aber auch die Belastungen für Industrie und Kunden. Der Altersdurchschnitt in Sachsen liegt bei 47,2 Jahren und damit gut 2 Jahre über dem der Gesamtbevölkerung in Deutschland. Das meldet das Statistische Landesamt. Regional gibt es dabei große Unterschiede, Daniel Bornberg.
10: Ja, fangen wir mal mit Leipzig, Dresden und Chemnitz an. Hier ist die Bevölkerung im Schnitt jünger als im Rest des Landes. Schaut man auf ganz Sachsen, zeigt sich, Ralbitz-Rosenthal im Landkreis Bautzen und Leipzig weisen mit 42,3 Jahren das niedrigste Durchschnittsalter auf, gefolgt von Nebelschütz und Reckelwitz. Das höchste Durchschnittsalter gibt es mit 54,5 Jahren in Johnsdorf und Olbersdorf im Landkreis Görlitz.
9: Die EU-Länder wollen mehr abschieben und setzen dabei auf umstrittene Zentren außerhalb Europas. Dafür haben die Innenminister der Mitgliedstaaten jetzt grünes Licht gegeben. Wer nicht in der EU bleiben darf, aber auch nicht ins Heimatland zurück kann, soll in die Abschiebezentren kommen. Eine der wichtigsten Sportstätten in Dresden hat einen neuen Namen. Die Mehrzweckhalle an der Bodenbacher Straße heißt jetzt nicht mehr Margon, sondern Cyberport Arena. Hier spielen die Volleyballerinnen vom DSC und die Basketballer der Titans. Fürs Catering ist künftig die Eislöwen Event GmbH zuständig. 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
11: Vielen Dank, Kollegen. Und damit kurz nach 5, hier ist der RSA-Verkehrsreport. Ich bin Uwe Heuer. A17 Dresden Richtung Prag. Zwischen Heidenau und Pirna, da liegen Gegenstände auf der linken Spur. B169 in Höhe der Auffahrt Riesa hat es einen Unfall gegeben. Hinweis für Dresden, die Fähre zwischen Pillnitz und Kleinschachwitz ist in beiden Richtungen bis auf weiteres außer Betrieb. Geblitzt wird in Dresden Lockwitzaue an der Brücke und in Hohenstein-Ernsthal in der Limbacher Straße stadteinwärts. Staus und Blitzer bitte immer melden an unserer kostenfreien Hotline. Das ist die 0800 0815 200 und wir wünschen euch eine gute Fahrt. Das RSA-Wetter für den Freistaat. Wir haben noch angenehme 23 Grad in Königsbrück. Ja, 25 Grad heute die Höchstwerte. Kommende Nacht, da werden die Wolken vom Westen her dichter. Aber es bleibt noch trocken bei 13 bis 7 Grad. Und morgen, da ziehen dann vom Westen her viele dicke Wolken auf. Vom Vogtland bis nach Nordsachsen regnet es etwas. Höchstwerte morgen 16 bis 21 Grad.
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11: Kurz nach 5 am Donnerstagnachmittag und in einer knappen Stunde ist Einsendeschluss für die Kultid Cover Staffel 3. Aber ein weiteres Beispiel will ich euch noch vorspielen. Sehr, sehr cool. Und ihr habt ja immer noch die Chance, 2000 Euro zu kassieren. Wie es konkret noch funktioniert, wie ihr euch schnellstens vielleicht noch entscheidet, was rüber zu schicken. Ihr erfahrt's gegen 17:20. Bis dahin gleich London Beat dabei. You Bring On The Sun. Und das hier ist legendäres aus den 80ern. Dead or Alive mit Power für den Wochenendeinkauf. You Spin Me Round.

Das ist der gute Laune-Nachmittag hier bei RSA. Heute ist der 1. Oktober. Es gibt wieder einige Neuerungen. Über den Tankrabatt will ich jetzt gar nicht mal reden. Aber ab heute dürfen wieder Hecken und Gehölze laut Bundesnaturschutzgesetz wieder radikal geschnitten werden, da das sommerliche Schnittverbot zum Schutz brütender Vögel endet. Und glaubt mir, Freunde, ich hab's heute Morgen gehört. Aus allen Himmelsrichtungen. Da wurden die Motorsägen angeschmissen und da wurde Lärm gemacht, was das Zeug hält. Die Hecken will ich gar nicht erst sehen. 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So für entspanntere Klänge könnt ihr jetzt ein bisschen lauter drehen. Musik aus den 80ern von Chicago. Hier ist Hard to Say, I'm Sorry. 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

für das gute Gefühl von heute. 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

0: mit RSA im Ohr in den Donnerstag Feierabend. Und Feierabend ist bei uns auch mit dem hier.
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0: Denn 18 Uhr ist Einsendeschluss für die Staffel 3. Euer Lieblings-80er oder 90er und eure eigenen Versionen gerne rüberschicken. 2000 Euro sind für euch drin. Und Armfried mit seiner Schwester aus Leipzig haben die Pet Shop Boys gecovert. West End Girls in ihrer ganz eigenen Version, so ein bisschen gerappt. Das klingt sehr cool. Cool.

Sie natürlich mit in der Jury-Auswahl. Die setzt sich ab 18 Uhr hin und wählt drei Favoriten aus, die wir euch dann morgen früh präsentieren werden, kurz nach 7 bei den RSA munter machen. Und dann habt ihr die Qual der Wahl. Ihr müsst dann entscheiden. Aber bis dahin ist ja noch ein bisschen Zeit. Ihr wählt euren Lieblings-80er oder 90er, schickt eure Version rüber auf rsasachsen.de, gibt's die Infos dazu. Und die Pet Shop Boys hören wir jetzt nochmal im Original aus den 80ern. Hier sind die West End Girls.

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Yeah.

0: Mit RSA im Ohr in den Donnerstag-Feierabend. Es ist kurz vor 17:30. Ich bin Uwe Heuer, nach 17:30. Bon Jovi mit dabei. Ja, wir lassen es krachen auf dem Weg in den Feierabend. Und auch mit am Start Cher und Falco. Den gibt's gleich mit dem Kommissar.
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2: Mit Silas Quiring. Es ist der nächste Schritt hin zum Ausbau der Bahnstrecke Leipzig-Chemnitz. Für den ersten Abschnitt von Geithain bis Chemnitz wurden die nötigen Papiere eingereicht. Das Genehmigungsverfahren läuft. Die rund 37 Kilometer sollen elektrifiziert und größtenteils zweigleisig werden. Die Hauptarbeiten starten 2032. Junge Leistungssportler sollen in Sachsen künftig noch besser gefördert werden. Es kommt ein neues Kooperationsmodell von Polizei, Olympiastützpunkt und Landessportbund. Das zielt auf Athleten ab, die eine Polizeiausbildung machen. LSB-Geschäftsführer Christian Dahms sagte uns:
3: Mit dem neuen Sportschulmodell verzahnen wir Spitzensport und Polizeiausbildung deutlich besser. Die Athletinnen und Athleten absolvieren ihre Ausbildung ganzjährig mit deutlich reduziertem Stundenumfang und können damit kontinuierlich trainieren und vor allem an Wettkämpfen teilnehmen. Gleichzeitig erhalten sie aber damit auch eine langfristige berufliche Perspektive.
2: Im Erzgebirgskreis können Bauanträge ab sofort komplett online eingereicht werden. Der neue Dienst läuft rund um die Uhr und zeigt auch den aktuellen Bearbeitungsstand. Unterlagen lassen sich direkt hochladen, Bescheide digital empfangen. Auch Papieranträge bleiben aber weiter möglich.
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5: Kurz nach 17:30, hier ist der RSA-Verkehrsreport. Ich bin Uwe Heuer. Vorsicht A72 Richtung Plauen. Zwischen Kreuz Chemnitz und Chemnitz-Rottluff. Stau nach dem Unfall, ihr braucht da 10 Minuten länger. Dann in Chemnitz auf der Bernsdorfer Straße zwischen Lutherstraße und Gutenbergstraße. Ein Unfall mit einer Straßenbahn. Blitzer stehen in Leipzig auf der B6 Max-Liebermann-Straße stadteinwärts. Dann in Dresden Lockwitzaue an der Brücke. Und wenn da jetzt noch was fehlen sollte, ihr habt noch Staus oder weitere Blitzer gesehen, dann ruft einfach an. Das Ganze ist kostenfrei. Unsere Hotline ist die 0800 0815 200. Und die könnt ihr natürlich auch gerne nutzen für Dinge, die sich eventuell schon wieder erledigt haben.
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5: Das RSA-Wetter für den Freistaat ist noch vielerorts sonnig. Ein paar Wolken ziehen zwar rein, wie aktuell zum Beispiel auch in Stolberg. Da sind wir temperaturmäßig noch mit milden 21 Grad dabei. Kommende Nacht geht es runter auf 13 bis 7 Grad. Und morgen dann ziehen von Westen her viele dicke Wolken auf. Zwischen Vogtland und Nordsachsen kann es ein bisschen Regen geben. Höchstwerte morgen bei 16 bis 21 Grad. 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Es geht dem Donnerstag Feierabend entgegen mit mehr Musik aus den 80ern von Falco.

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0: Mit den Kulthits, die Spaß machen durch den Gute-Laune-Nachmittag hier bei RSA. 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
1: Um 18 Uhr, ich bin Tom Husse. Der Bundesgerichtshof hat die Preiserhöhung von Amazon Prime vor 4 Jahren für unwirksam erklärt. Der Online-Riese hätte das Abo nicht einfach ohne Zustimmung teurer machen dürfen, so die Richter. Für Kunden, die schon vor September 2022 Prime hatten, gelten jetzt erstmal die alten Preise. Das Kanzleramt stoppt die Zuckersteuerpläne von Finanzminister Klingbeil. Der vorgelegte Entwurf ist demnach nicht abgesprochen. Nach den bekannt gewordenen Plänen soll die Zuckersteuer ab 2028 über 1,2 Milliarden Euro in die Staatskasse spülen, deutlich mehr als bisher veranschlagt. Wo wird Steuergeld verschwendet? Das zeigt jedes Jahr das Schwarzbuch des Steuerzahlerbundes. Diesmal sind auch 2 Beispiele aus Sachsen dabei. Daniel Bornberg.
2: In Dresden kritisiert der Steuerzahlerbund eine Fahrradgarage an der Staatskanzlei. 80 Stellplätze haben rund 1,3 Millionen Euro gekostet. Nutzen dürfen sie nur Mitarbeiter des Freistaats. Angesichts der Haushaltslage deutlich zu teuer, so der Steuerzahlerbund. Der kritisiert in Leipzig auch die hohen Kosten für das neue Corporate Design. Für knapp 670.000 Euro hatte die Stadt ein neues Logo, eine eigene Schriftart und eine neue Website gekauft. Eigentlich waren dafür 50.000 vorgesehen.
1: Das Landratsamt Mittelsachsen sucht die Käufer von Hundewelpen. Der Grund? Tollwutrisiko. Mindestens 7 ungeimpfte Welpen unterschiedlicher Rassen sind über die Online-Plattform Quacka in Roswein verkauft worden. 3 Tiere wurden schon ausfindig gemacht, die anderen werden noch gesucht. 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
3: Hallo unterwegs, hier ist der RSA-Verkehrsreport. Ich bin Uwe Heuer. In Chemnitz, da hat es auf der Bernsdorfer Straße zwischen Luther- und Gutenbergstraße einen Unfall mit der Straßenbahn gegeben. Und geblitzt wird heute Abend in Dresden, Lockwitzaue an der Brücke, im Chemnitz-Südring Richtung Wladimir-Sagorski-Straße und nochmal Chemnitz-Nefestraße stadteinwärts. Staus und Blitzer bitte immer melden an unserer kostenfreien Hotline. Das ist die 0800 0815 200. Und wir wünschen euch eine gute Fahrt. Das RSA-Wetter für den Freistaat ist ja jetzt vielerorts bewölkt, aber eben halt auch sehr mild. Radeburg aktuell zum Beispiel 20 Grad, die Tiefstwerte in der Nacht 13 bis 7 Grad. Morgen dann dickere Wolken, vom Vogtland bis Nordsachsen gibt es auch Regen, Höchstwerte bei 16 bis 21 Grad.
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3: Kurz nach 6 am Donnerstagabend. Ich bin Uwe Heuer. Unsere Einladung steht für den Sonntag. Ja, wir machen den Sonntag zu einem wunderschönen Familientag für euch. Wie es funktioniert, ihr erfahrt's gegen 18:20. Bleibt schön dran. Bis dahin ist Sascha dabei mit If You Believe. Und das ist natürlich unverkennbar. Kult 80er von Sandra. Hier ist Hi.

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0: Ach, wie herrlich. Die Kulthits, die Spaß machen, die hört ihr hier bei RSA. Das ist euer Donnerstagabend. 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

0: Mit RSA im Ohr durch den Donnerstagabend. Das sind die Kulthits, die Spaß machen. Es ist kurz vor 7:30. Ich bin Uwe Heuer. Schön, dass ihr mit am Start seid. In der nächsten halben Stunde unter anderem Musik von Atomic Kitten. Mit Hole Again und gleich nach Wetter und Verkehr Dionne Warwick mit dem Heartbreaker. Mehr Musik aus den 80ern für euch. Gleich geht's los.
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1: Mit Silas Quiring. In den Wäldern des Erzgebirges ist jetzt ein weiterer Luchs unterwegs. Mia ist der Name der Luchskatze. Schon im August waren Lotta und Luca ausgewildert worden. Luchse galten in Sachsen seit fast 300 Jahren als ausgerottet. Mit dem gezielten Auswilderungsprojekt sollen die Tiere wieder heimisch werden. Mit einem neuen Kooperationsmodell soll die Förderung junger Leistungssportler in Sachsen verbessert werden. Ziel: Eine Ausbildung bei der Polizei soll sich besser mit dem Spitzensport vereinbaren lassen. Zum Vorteil für die Polizei, sagte uns LSB-Geschäftsführer Christian Dahms.
2: Natürlich gewinnt sie junge Menschen, die Leistungsbereitschaft zeigen, die Disziplin gewohnt sind und Belastbarkeit und vor allem auch Teamfähigkeit auf ganz hohem Niveau mitbringen. Und gerade nach ihrer sportlichen Karriere bleiben sie sehr häufig bei der Polizei und sind damit natürlich auch dementsprechend hervorragend ausgebildete Beamtinnen und Beamte, die dann sofort einsetzbar sind.
1: Wer mit der Straßenbahn durchs Chemnitzer Zentrum will, muss sich kommende Woche auf ein paar Änderungen einstellen. Betroffen sind alle Linien bis auf die 5 rund um die Haltestellen Roter Turm, Brückenstraße und die Zentralhaltestelle. Grund sind Bauarbeiten auf der Straße der Nationen. 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
3: Hallo unterwegs, hier ist der RSA-Verkehrsreport. Ich bin Uwe Heuer. In Chemnitz, da hat es auf der Bernsdorfer Straße zwischen Luther- und Gutenbergstraße einen Unfall mit der Straßenbahn gegeben. Und geblitzt wird heute Abend in Dresden, Lockwitzaue an der Brücke. In Chemnitz, Südring Richtung Wladimir-Sagorski-Straße und nochmal Chemnitz-Nefestraße stadteinwärts. Staus und Blitzer bitte immer melden an unserer kostenfreien Hotline. Das ist die 0800 0815 200. Und wir wünschen euch eine gute Fahrt.
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3: Das RSA-Wetter für den Freistaat ist jetzt vielerorts bewölkt, aber eben halt noch sehr mild. Wie aktuell in Auerbach im Vogtland, so 22 Grad. In der kommenden Nacht geht es dann runter auf 13 bis 7 Grad. Morgen dann mal ein paar Regentropfen vom Vogtland bis Nordsachsen bei 16 bis 21 Grad. Kurzer Blick aufs Wochenendwetter, Sonnabend auch Spitzenwerte bis zu 21 Grad und so ähnlich geht es dann auch am Sonntag weiter. Da ist die Sonne ganz gut wieder mit dabei. Hier ist RSA, der Donnerstagabend mit herrlich entspannten Klängen aus den 80ern von Dionne Warwick.

0: Der Donnerstagabend mit RSA im Ohr, das sind die Kulthits, die Spaß machen. Und ab 19 Uhr heißt es, wie immer bei uns, Neumis Rockzirkus.
1: Es ist wissenschaftlich bewiesen, dass härtere Musik beim Stressabbau hilft. Also gebt euch heute Abend wieder die richtige Medizin mit AC/DC, mit Def Leppard aus den 80ern. Und mit genau der richtigen Herbsthymne vom schwarzen Album. Ja klar, Metallica auch gleich mit am Start am Anfang vom Rockzirkus heute Abend. Freunde, ich würde mich freuen, wenn wir uns hören. Also bügeln nochmal die Kutter, ab 19 Uhr wird abgedampft bei RSA, wie jeden Donnerstag.
0: In ein paar Minuten geht's los, ich bin dabei und ihr hoffentlich auch. Hier ist RSA mit Sir Elton John. Für euch mehr Musik aus

RSA-Musik aus den 80ern hört ihr hier bei RSA. Und ab 19 Uhr heute wieder Neumis Rockzirkus. Schön dranbleiben. Ich bin Uwe Heuer. Wir hören uns morgen Nachmittag ab 15 Uhr hier wieder zum gemeinsamen Start in Richtung Wochenende. Ich zähle auf euch und ihr könnt es wie immer weitererzählen. Heute wieder Neumis Rockzirkus. Schön dranbleiben. Ich bin Uwe Heuer. Wir hören uns morgen Nachmittag ab 15 Uhr hier wieder zum gemeinsamen Start.

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2: Um 19 Uhr, ich bin Finn Riebesel-Freundlieb. Der Bundesgerichtshof hat die Preiserhöhung von Amazon Prime vor 4 Jahren für unwirksam erklärt. Der Online-Riese hätte das Abo nicht einfach ohne Zustimmung teurer machen dürfen, so die Richter. Für Kunden, die schon vor September 2022 Prime hatten, gelten jetzt erstmal die alten Preise. Der Bund der Steuerzahler kritisiert in seinem aktuellen Schwarzbuch eine Fahrradgarage an der Dresdner Staatskanzlei. 80 Stellplätze kosteten rund 1,3 Millionen Euro. Nutzen dürfen sie nur Mitarbeiter des Freistaats. Der Steuerzahlerbund hält das angesichts der Haushaltslage für deutlich zu teuer. Der Weg für die neue Nossener Brücke und somit die Campuslinie in Dresden ist frei. Sachsen Energie hat den Bau eines unterirdischen Versorgungstunnels abgeschlossen, durch den in Zukunft etwa Fernwärme und Stromleitungen verlaufen. Die Kosten etwa 30 Millionen Euro. Aileen Schallhorn.
3: Während oben drüber Züge gefahren sind, ist in rund 20 Metern Tiefe eine spezielle Tunnelbohrmaschine zum Einsatz gekommen mit einem 4 Meter großen Schneidrad. Während des Bohrens wurden dahinter gleich Stahlbeton-Tunnelsegmente eingebaut. Nun gibt es einen knapp 300 Meter langen begehbaren Versorgungstunnel und die Arbeiten für den Neubau der Nossener Brücke und der Straßenbahntrasse können beginnen.
2: Mit fast komplett neuem Kader trifft die DFB-Elf heute in der Nations League auf Serbien. Mit dabei sind unter anderem die Shootingstars Said El Mala und Lennart Kahl. Nach dem Fehlstart unter Bundestrainer Klopp soll heute die Wende her. Anstoß in München ist um 20.45 Uhr. 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
4: Auf der A72 Leipzig Richtung Chemnitz, Vorsicht, zwischen Penich und Hartmannsdorf sind nach einem Unfall auf der linken Spur Personen auf der Straße. In Dresden ist die Fähre zwischen Pillnitz und Kleinschachwitz in beiden Richtungen bis auf Weiteres außer Betrieb. Außerdem auf der B169 Elsterwerda Richtung Döbeln hat es in Höhe der Auffahrt Riesa einen Unfall gegeben. Geblitzt wird in Chemnitz auf dem Südring Stolberger Straße Richtung Wladimir-Sagorski-Straße. Es blitzt auch auf der Nefestraße stadteinwärts und in Dresden auf der Lockwitzaue an der Brücke gegenüber vom Tierarzt. Staus und Blitzer immer melden an unsere kostenfreie Hotline 0800 0815 200. Das Wetter im Freistaat. Viele Wolken gibt es heute Abend und bis in die Nacht bleibt das auch so drin. Erst Richtung Morgen kann es vereinzelt mal regnen. Die Tiefstwerte liegen in der Nacht zwischen 13 und 9 Grad. Morgen dann weiter viele Wolken, am ehesten im Westen und in der Mitte zeitweise Regen, später meist trocken, dazu maximal 21 Grad.
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5: Egal, ob ihr bei BMW noch im Schichtdienst seid, egal, ob ihr im Krankenhaus noch am Ackern oder wohlverdient Feierabend mit den Freunden vielleicht in der Garage genießt und wir hier gerade aus eurem kleinen Kofferradio rausschallen, ihr könnt euch sicher sein, jetzt wird wieder abgenüschelt. Die nächsten 2 Stunden gehören dem Rock. Def Leppard legen los und Metallica.

Dranbleiben bei RSA für noch mehr guten Rock und Metal. Ey, Udo und seine Accept aus den 80ern. Steve Perry mit der Klammer im Sack und der höchsten Stimme in Sachen Hard Rock gleich bei Journey. Und jetzt freuen wir uns auf die Band. Die haben neulich erst einen, heißt das Ding noch MTV Music Video Award? Ich glaube ja. Und zwar für ihre legendären Videos abgestaubt. Dave Grohl war mit am Start und alle verbleibenden Mitglieder. Und zwar von Nirvana. Hier ist legendärer 80er Grunge Sound mit In Bloom bei RSA.

Was für ein geiles Teil von 85, except der Midnight Mover. Genau dafür sind wir da. Solche Mucke jeden Donnerstagabend bei RSA, 19 bis 21 Uhr, gleich mit. Freunde, hey. Wir rollen das Whisky-Fass rein zusammen mit den Dropkick Murphys. Eine der ersten frühen Crossover-Hymnen, denn das, was Brian Johnson hier gemacht hat, ist nun mal fast schon Sprechgesang bei AC/DC. Das alles in den nächsten 20 Minuten für euch. Und jetzt guter, fast schon Schnurzenrock. Hier sind Journey, Ask the Lonely, ein herrlicher Ohrwurm bei RSA.

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8: Auf der A9 Richtung Halle-Leipzig steht zwischen Naumburg und Weißenfels ein Pannenauto auf der Beschleunigungsspur. A17 Prag Richtung Dresden. In der Auffahrt Dresden-Gorwitz befinden sich Gegenstände auf der Verzögerungsspur im Kurvenbereich auf der Fahrbahn. Auf der A72 Leipzig Richtung Chemnitz hat es zwischen Penig und Hartmannsdorf einen Unfall gegeben. Und auf der B169 Elsterwerda Richtung Döbeln hat es in Höhe der Auffahrt Riesa einen Unfall gegeben. Geblitzt wird in Chemnitz auf dem Südring, Stolberger Straße Richtung Wladimir-Sagorski-Straße und ein Blitzer steht auf der Nefestraße stadteinwärts, in Dresden auf der Lockwitzaue an der Brücke gegenüber vom Tierarzt. Staus und Blitzer immer melden an unsere kostenfreie Hotline 0800 0815 200.
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8: Das Wetter im Freistaat. Viele Wolken gibt es heute Abend und bis in die Nacht bleibt das auch so drin. Erst Richtung Morgen kann es vereinzelt mal regnen. Die Tiefstwerte liegen in der Nacht zwischen 13 und 9 Grad. Morgen dann weiter viele Wolken, am ehesten im Westen und in der Mitte zeitweise Regen, später meist trocken, dazu maximal 21 Grad.
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3: Geilstes Album. Innerhalb von 4 Wochen haben sie es eingespielt. Auf den Bahamas. Der Sänger war gerade picobello neu und sie haben wirklich im Studio die Riffs geschrieben und haben zu ihm gesagt, so, bis morgen hast du Zeit, dann brauchen wir einen Text. Und dann ist wirklich Legendäres rausgekommen. Er hat sich von allen möglichen Sachen auf den Bahamas, auch von Stürmen, von Liebschaften, von Trinkereien inspirieren lassen. Ein geiler Text und er hat wirklich auch den Sprechgesang, den Crossover, der später so weltbekannt wurde, schon ein bisschen vorn weggenommen. Der Brian Johnson 1980 bei AC/DC, Back in Black.

Lieben wir die Dropkick Murphys. Going out in style. RSA Rock Zirkus Sachsen. Lieben wir auch. Das Teil gleich in kompletter 80er Pracht. Klingt manchmal vor allem das Schlagzeug bei Creed ein bisschen, als ob sie es im hinterletzten Kessel aufgenommen haben, aber der Song ist fett. With Arms Wide Open machen wir gleich. Vorher Twisted Motherfucking Sister, Love is for Suckers, genau so ist das.

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1: Das ist der Rockzirkus. Hier geht's nur um gute Rockmucke. Also bleibt gern auch in der nächsten halben Stunde dran, denn dann legen Maiden noch mit in der Playlist.
0: Liebsten Nummern von Turbo Negro. Was für eine saugeile Band. Also Turbo Jugend aller Länder vereinigt euch auch gleich. Und bis um 8 spiele ich euch jetzt noch.

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3: Um 20 Uhr, ich bin Finn Riebesel, Freundlieb. Wer schon seit rund 4 Jahren Amazon Prime hat, zahlt erstmal weniger. Der Bundesgerichtshof hat eine Preiserhöhung im September 2022 für unwirksam erklärt. Amazon hatte die Kosten für das Premium-Abo damals ohne Zustimmung erhöht. Alle, die es vorher hatten, zahlen jetzt vorerst den alten Preis. Die Dresdner Polizei ist am frühen Nachmittag zu einem Großeinsatz zum St. Benno-Gymnasium ausgerückt. Zeugen hatten einen Mann mit einem Messer davor gesehen und die 110 angerufen. Auch Spezialkräfte rückten aus. Der 42-jährige Deutsche wurde festgenommen. Was er vorhatte, ist noch unklar. Der Altersdurchschnitt in Sachsen liegt bei 47,2 Jahren und damit gut 2 Jahre über dem der Gesamtbevölkerung in Deutschland. Das meldet das Statistische Landesamt. Regional gibt es dabei große Unterschiede, Daniel Bomberg.
4: Ja, fangen wir mal mit Leipzig, Dresden und Chemnitz an. Hier ist die Bevölkerung im Schnitt jünger als im Rest des Landes. Schaut man auf ganz Sachsen, zeigt sich, Ralbitz-Rosenthal im Landkreis Bautzen und Leipzig weisen mit 42,3 Jahren das niedrigste Durchschnittsalter auf, gefolgt von Nebelschütz und Reckelwitz. Das höchste Durchschnittsalter gibt es mit 54,5 Jahren in Johnsdorf und Olbersdorf im Landkreis Görlitz.
3: Deutschland trifft heute in der Fußball Nations League auf Serbien. Die DFB-Elf ist mittlerweile seit 4 Spielen ohne Sieg. Die Ära Klopp droht mit einem Negativrekord zu starten. Anstoß in München ist um 20.45 Uhr. 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
5: Auf der A9 Richtung Halle-Leipzig, Vorsicht, zwischen Naumburg und Weißenfels steht ein Pannenauto auf der Beschleunigungsspur. Auf der A72 Leipzig Richtung Chemnitz hat es zwischen Penig und Hartmannsdorf einen Unfall gegeben. Und in Dresden ist die Fähre zwischen Pillnitz und Kleinschachwitz in beiden Richtungen bis auf Weiteres außer Betrieb. Geblitzt wird in Chemnitz auf dem Südring an der Stolberger Straße Richtung Wladimir-Sagorski-Straße. Es blitzt auch auf der Nevestraße stadteinwärts und in Dresden auf der Lockwitzaue an der Brücke gegenüber vom Tierarzt. Staus und Blitzer immer melden an unsere kostenfreie Hotline 0800 0815 200. Das Wetter im Freistaat. Viele Wolken gibt es heute Abend und bis in die Nacht bleibt das auch so drin. Erst Richtung Morgen kann es vereinzelt mal regnen. Die Tiefstwerte liegen in der Nacht zwischen 13 und 9 Grad. Morgen dann weiter viele Wolken, am ehesten im Westen und in der Mitte zeitweise Regen, später meist trocken, dazu maximal 21 Grad.
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6: Donnerstagabend ist Nischelzeit im Freistaat. Jetzt mit Black Sabbath, Warpix, Turbo Negro und vorher Maiden. Ich bin der Neumi, schön, dass ihr am Start seid.

Diese fünf Hanseln, die in Skandinavien wohnen, was die alles für geile Bands hervorgebracht haben. Turbo Negro, die Norweger, the Boys from Nowhere, hier im RSA Rock Zirkus. Hier bekommt ihr jeden Donnerstag ab 19 Uhr die Rockperlen und natürlich die großen Dinger. Mötley like Crew aus den 80ern, Dr. Feargood. Und wir lassen die Baggy Pants gleich flattern. Zusammen mit Limp Bizkit, Anfang der 2000er. Vorher eine der besten Antikriegshymnen ever. Hier sind Sabbath.

0: Rockgemeinde, hier ist wie immer jeden Donnerstagabend euer Rocker-Stammtisch. Der erste Rockzirkus, Donnerstag 19 bis 21 Uhr. Bleibt dieser Sendung noch ein wenig unterhalten, ich kann auch schon nicht mehr reden, für Judas Priest gleich. Geile Ballernummer von 1985, Gary Moore, Phil Lynott mit so geilen, nicht enden wollenden Gitarren, so die gleich, Out in the Field, das machen wir in den nächsten 20 Minuten. Vorher geht's in den Lowrider von Limp Bizkit, hier ist New Metal von 2001 mit Rollin'.
1: Alright, Partner. 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
2: Auf der A14 Leipzig Richtung Nossen, Vorsicht, zwischen Leipzig Ost und Kleinpösna sind Fahrradfahrer auf dem Standstreifen. Auf der A9 Richtung Halle Leipzig steht zwischen Naumburg und Weißenfels ein kaputtes Auto auf der Beschleunigungsspur. Außerdem ist in Dresden die Fähre zwischen Pillnitz und Kleinschachwitz in beiden Richtungen bis auf Weiteres außer Betrieb. Geblitzt wird in Chemnitz auf dem Südring von der Stolberger Straße Richtung Wladimir-Sagorski-Straße. Ein Blitzer steht auch auf der Nefestraße stadteinwärts und in Dresden auf der Lockwitzaue an der Brücke gegenüber vom Tierarzt. Staus und Blitzer immer melden an unsere kostenfreie Hotline 0800 0815 200. Das Wetter im Freistaat. Viele Wolken gibt es heute Abend und bis in die Nacht bleibt das auch so drin. Erst Richtung Morgen kann es vereinzelt mal regnen. Die Tiefstwerte liegen in der Nacht zwischen 13 und 9 Grad. Morgen dann weiter viele Wolken, am ehesten im Westen und in der Mitte zeitweise Regen, später meist trocken, dazu maximal 21 Grad. 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
4: The Culture Cell Sanctuary und vorher Gary Moore samt Phil Leinert, die halben Phil Lissi nischeln euch hier gut durch den Donnerstagabend.

Es ist Rockzirkuszeit bei RSA. Das heißt, jeden Donnerstagabend gibt's alle Sorten Rock für euch. Da wird nicht viel gequatscht, da wird hier abgenüschelt. Mecker, das machen wir noch. Wir präsentieren euch einen überragenden Ohrwurm Anfang der 80er mit Goodbye Eleanor. Und die Priester dürfen in einer gepflegten Rocksendung nicht fehlen. Hier ist Take These Chains.

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Das war der Rockzirkus für diese Woche. Wir nischeln wieder. Jede Woche Donnerstag, 19 bis 21 Uhr. Ich bin der Neumi. Freue mich auf euch, wenn wir uns auch in der nächsten Woche hören. Jetzt heißt es Rock on, Rock the Night. Und zwar mit Megadeth. 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
3: Um 21 Uhr, ich bin Finn Riebesel, Freundlieb. Wo wird eigentlich Steuergeld verschwendet? Das zeigt jedes Jahr das Schwarzbuch des Steuerzahlerbundes. Diesmal sind auch zwei Beispiele aus Sachsen dabei. Daniel Bornberg fasst zusammen.
4: In Dresden kritisiert der Steuerzahlerbund eine Fahrradgarage an der Staatskanzlei. 80 Stellplätze haben rund 1,3 Millionen Euro gekostet. Nutzen dürfen sie nur Mitarbeiter des Freistaats. Angesichts der Haushaltslage deutlich zu teuer, so der Steuerzahlerbund. Der kritisiert in Leipzig auch die hohen Kosten für das neue Corporate Design. Für knapp 670.000 Euro hatte die Stadt ein neues Logo, eine eigene Schriftart und eine neue Website gekauft. Eigentlich waren dafür 50.000 vorgesehen.
3: Der Bundesgerichtshof hat die Preiserhöhung von Amazon Prime vor 4 Jahren für unwirksam erklärt. Der Online-Riese hätte das Abo nicht einfach ohne Zustimmung teurer machen dürfen, so die Richter. Für Kunden, die schon vor September 2022 Prime hatten, gelten jetzt erstmal die alten Preise. Am seit heute wieder geltenden Tankrabatt scheiden sich die Geister. Im ARD-Deutschland-Trend hält fast die Hälfte ihn für richtig, genauso viele finden ihn falsch. Mehr Einigkeit gibt es bei der Forderung nach mehr Maßnahmen. 3/4 sagen, die Bundesregierung macht nicht genug gegen die hohen Energiepreise. In Dresden steht dem Neubau der Nossener Brücke und somit auch der Straßenbahntrasse Campuslinie nichts mehr im Weg. Sachsen Energie hat den Bau eines unterirdischen Versorgungstunnels abgeschlossen, durch den in Zukunft etwa Fernwärme- und Stromleitungen verlaufen. Kosten etwa 30 Millionen Euro. 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
5: In Dresden ist die Fähre zwischen Pillnitz und Kleinschachwitz in beiden Richtungen bis auf Weiteres außer Betrieb. Geblitzt wird in Chemnitz auf dem Südring Richtung Stolberger Straße Richtung Wladimir-Sagorski-Straße. Es blitzt auch auf der Nevestraße stadteinwärts und in Dresden auf der Lockwitzaue an der Brücke gegenüber vom Tierarzt. Staus und Blitzer immer melden an unsere kostenfreie Hotline 0800 0815 200. Das Wetter im Freistaat. Viele Wolken gibt es heute Abend und in der Nacht und später kommt von Leipzig bis ins Vogtland auch mal etwas Regen dazu. Die Temperaturen sinken dabei auf 13 bis 9 Grad. Morgen bleibt es oft wolkig, vor allem im Westen und in der Mitte regnet es zeitweise. Später wird es dann meist trocken bei maximal 21 Grad.
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2: Mit Silas Quiring. Es ist der nächste Schritt hin zum Ausbau der Bahnstrecke Leipzig-Chemnitz. Für den ersten Abschnitt von Geithain bis Chemnitz wurden die nötigen Papiere eingereicht. Das Genehmigungsverfahren läuft. Die rund 37 Kilometer sollen elektrifiziert und größtenteils zweigleisig werden. Die Hauptarbeiten starten 2032. Junge Leistungssportler sollen in Sachsen künftig noch besser gefördert werden. Es kommt ein neues Kooperationsmodell von Polizei, Olympiastützpunkt und Landessportbund. Das zielt auf Athleten ab, die eine Polizeiausbildung machen. LSB-Geschäftsführer Christian Dahms sagte uns:
3: Mit dem neuen Sportschulmodell verzahnen wir Spitzensport und Polizeiausbildung deutlich besser. Die Athletinnen und Athleten absolvieren ihre Ausbildung ganzjährig mit deutlich reduziertem Stundenumfang und können damit kontinuierlich trainieren und vor allem an Wettkämpfen teilnehmen. Gleichzeitig erhalten sie aber damit auch eine langfristige berufliche Perspektive.
2: Im Erzgebirgskreis können Bauanträge ab sofort komplett online eingereicht werden. Der neue Dienst läuft rund um die Uhr und zeigt auch den aktuellen Bearbeitungsstand. Unterlagen lassen sich direkt hochladen, Bescheide digital empfangen. Auch Papieranträge bleiben aber weiter möglich.
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5: In Dresden ist die Fähre zwischen Pillnitz und Kleinschachwitz in beiden Richtungen bis auf Weiteres außer Betrieb. Geblitzt wird in Chemnitz auf dem Südring von der Stolberger Straße Richtung Wladimir-Sagorski-Straße und es blitzt auch auf der Nefestraße stadteinwärts. Staus und Blitzer immer melden an unsere kostenfreie Hotline 0800 0815 200. Das Wetter im Freistaat. Viele Wolken gibt es heute Abend und in der Nacht und später kommt von Leipzig bis ins Vogtland auch mal etwas Regen dazu. Die Temperaturen sinken dabei auf 13 bis 9 Grad. Morgen bleibt es oft wolkig, vor allem im Westen und in der Mitte regnet es zeitweise. Später wird es dann meist trocken bei maximal 21 Grad.
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1: Um 22 Uhr. Ich bin Jana Klonikowski. Der Bundesgerichtshof hat die Preiserhöhung von Amazon Prime vor 4 Jahren für unwirksam erklärt. Der Online-Riese hätte das Abo nicht einfach ohne Zustimmung teurer machen dürfen, so die Richter. Für Kunden, die schon vor September 2022 Prime hatten, gelten jetzt erstmal die alten Preise, also knapp 20 Euro weniger pro Jahr. Außerdem können sie die zu viel gezahlten Gebühren wieder zurückfordern oder sich einer Sammelklage der Verbraucherzentrale anschließen. Wo wird Steuergeld verschwendet? Das zeigt jedes Jahr das Schwarzbuch des Steuerzahlerbundes und diesmal sind auch 2 Beispiele aus Sachsen dabei. Daniel Bornberg.
2: In Dresden kritisiert der Steuerzahlerbund eine Fahrradgarage an der Staatskanzlei. 80 Stellplätze haben rund 1,3 Millionen Euro gekostet. Nutzen dürfen sie nur Mitarbeiter des Freistaats. Angesichts der Haushaltslage deutlich zu teuer, so der Steuerzahlerbund. Der kritisiert in Leipzig auch die hohen Kosten für das neue Corporate Design. Für knapp 670.000 Euro hatte die Stadt ein neues Logo, eine eigene Schriftart und eine neue Website gekauft. Eigentlich waren dafür 50.000 vorgesehen.
1: Am wieder aufgelegten Tankrabatt scheiden sich die Geister. Laut ARD Deutschlandtrend hält fast die Hälfte der Deutschen ihn für richtig, fast genauso viele finden ihn falsch. Der Tankrabatt gilt seit heute wieder, die Spritpreise sind zunächst auch entsprechend gesunken. In der schwarz-roten Koalition gibt es Streit um die geplante Steuer auf gezuckerte Getränke. Das Kanzleramt stoppt den Entwurf von Finanzminister Klingbeil. Mehr dazu von Colin Mock.
3: Der Plan sei nicht abgesprochen und so nicht mehrheitsfähig, heißt es als Begründung. Klingbeils Vorschlag weicht demnach von dem ab, worauf man sich bisher geeinigt hatte. Außerdem hatten die beteiligten Ministerien offenbar zu wenig Zeit, um Änderungswünsche anzumelden. Die Zuckersteuer soll eigentlich ab Mitte kommenden Jahres erhoben werden. Gezuckerte Getränke wie Eistee oder Cola gelten als Treiber von Übergewicht und entsprechenden Folgekrankheiten. In der Union und einigen Bundesländern gibt es aber Widerstand.
1: Drohnen sollen bei der Bundeswehr bald eine größere Rolle spielen. Verteidigungsminister Pistorius hat ein eigenes Drohnenregiment angekündigt. Die Einheit mit bis zu 600 Kräften soll im Laufe des nächsten Jahres aufgebaut werden und mit Drohnen Reichweiten von bis zu 500 Kilometern abdecken. 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
4: In Dresden ist die Fähre zwischen Pillnitz und Kleinschachwitz in beiden Richtungen bis auf Weiteres außer Betrieb. Staus und Blitzer immer melden an unsere kostenfreie Hotline 0800 0815 200. Das Wetter im Freistaat. Viele Wolken gibt es heute Abend und in der Nacht und später kommt von Leipzig bis ins Vogtland auch mal etwas Regen dazu. Die Temperaturen sinken dabei auf 13 bis 9 Grad. Morgen bleibt es oft wolkig, vor allem im Westen und in der Mitte regnet es zeitweise. Später wird es dann meist trocken bei maximal 21 Grad.
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1: In Dresden ist die Fähre zwischen Pillnitz und Kleinschachwitz in beiden Richtungen bis auf Weiteres außer Betrieb. Staus und Blitzer immer melden an unsere kostenfreie Hotline 0800 0815 200. Das Wetter im Freistaat. Viele Wolken gibt es heute Abend und in der Nacht und später kommt von Leipzig bis ins Vogtland auch mal etwas Regen dazu. Die Temperaturen sinken dabei auf 13 bis 9 Grad. Morgen bleibt es oft wolkig, vor allem im Westen und in der Mitte regnet es zeitweise. Später wird es dann meist trocken bei maximal 21 Grad.
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3: Um 23 Uhr. Ich bin Jana Klunikowski. Erster Sieg für die deutsche Fußballnationalmannschaft unter Bundestrainer Jürgen Klopp. Im Nations League-Spiel gegen Serbien gab es einen 2:0 Erfolg. Die Amtszeit von Klopp war zuvor mit einem Unentschieden und einer Niederlage gestartet. Ob mit dem erst 2:0 Sieg in diesem Jahr auch eine Trendwende geschafft ist, kann sich am Sonntag zeigen. Dann geht's wieder gegen Griechenland. Gegen die Griechen hatte die DFB 11 letzte Woche verloren. Gute Nachrichten für langjährige Amazon Prime-Kunden. Der Bundesgerichtshof hat eine Preiserhöhung von vor 4 Jahren für unwirksam erklärt. Warum und was bedeutet das jetzt, Colin Mock?
4: Ja, das heißt, wer das Abo vor September 2022 hatte, zahlt erstmal den Preis, der vor der Erhöhung galt. Konkret sind das 69 statt aktuell rund 90 Euro. Aber Amazon will das bald wieder anpassen, diesmal aber mit Zustimmung. Genau das war nämlich damals das Problem. Amazon hatte einfach so den Preis erhöht. Für den BGH verstoß das gegen geltendes Recht. Und ob es auch Geld für die Zeit seitdem zurückgibt, das muss in einem anderen Verfahren geklärt werden. Betroffene können aber grundsätzlich eine Rückzahlung fordern.
3: Der Altersdurchschnitt in Sachsen liegt bei 47,2 Jahren und damit gut 2 Jahre über dem der Gesamtbevölkerung in Deutschland. Das meldet das Statistische Landesamt. Und regional gibt's große Unterschiede, Daniel Bornberg.
5: Ja, fangen wir mal mit Leipzig, Dresden und Chemnitz an. Hier ist die Bevölkerung im Schnitt jünger als im Rest des Landes. Schaut man auf ganz Sachsen, zeigt sich, Ralbitz-Rosenthal im Landkreis Bautzen und Leipzig weisen mit 42,3 Jahren das niedrigste Durchschnittsalter auf, gefolgt von Nebelschütz und Reckelwitz. Das höchste Durchschnittsalter gibt es mit 54,5 Jahren in Jonsdorf und Olbersdorf im Landkreis Görlitz.
3: Das Kanzleramt hat den Zuckersteuerentwurf von Finanzminister Klingbeil gestoppt. Grund dafür sind offenbar nicht abgesprochene Änderungen. In Klingbeils Vorschlag stehen andere Zahlen. Die Steuereinnahmen würden sich dadurch nahezu verdreifachen, damit aber auch die Belastungen für Industrie und Kunden. Der Tankrabatt gilt wieder und stößt bei den Menschen im Land auf ein geteiltes Echo. Die Maßnahme ist richtig, sagt knapp die Hälfte im ARD Deutschland-Trend. Fast genauso viele halten sie aber auch für falsch. 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
6: Auf der A38, Halle Richtung Leipzig, steht zwischen Leipzig-Neue Hart und Leipzig-Südost ein kaputtes Auto auf der linken Spur. Außerdem liegen Reifenteile auf der Straße. Und in Dresden ist die Fähre zwischen Pillnitz und Kleinschachwitz in beiden Richtungen bis auf Weiteres außer Betrieb. Staus und Blitzer immer melden an unsere kostenfreie Hotline 0800 0815 200. Das Wetter im Freistaat. Viele Wolken gibt es heute Abend und in der Nacht und später kommt von Leipzig bis ins Vogtland auch mal etwas Regen dazu. Die Temperaturen sinken dabei auf 13 bis 9 Grad. Morgen bleibt es oft wolkig, vor allem im Westen und in der Mitte regnet es zeitweise. Später wird es dann meist trocken bei maximal 21 Grad.
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1: Auf der A38 Halle Richtung Leipzig steht zwischen Leipzig-Neuer Hart und Leipzig-Südost ein kaputtes Auto auf der linken Spur. Außerdem liegen Reifenteile auf der Straße. Und in Dresden ist die Fähre zwischen Pillnitz und Kleinschachwitz in beiden Richtungen bis auf Weiteres außer Betrieb. Staus und Blitzer immer melden an unsere kostenfreie Hotline 0800 0815 200. Das Wetter im Freistaat. Viele Wolken gibt es heute Abend und in der Nacht und später kommt von Leipzig bis ins Vogtland auch mal etwas Regen dazu. Die Temperaturen sinken dabei auf 13 bis 9 Grad. Morgen bleibt es oft wolkig, vor allem im Westen und in der Mitte regnet es zeitweise. Später wird es dann meist trocken bei maximal 21 Grad.
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3: Um 0 Uhr. Ich bin Jana Klonikowski. Erster Sieg für die deutsche Fußballnationalmannschaft unter Bundestrainer Jürgen Klopp. Im Nations League-Spiel gegen Serbien gab es einen 2:0 Erfolg. Die Amtszeit von Klopp war zuvor mit einem Unentschieden und einer Niederlage gestartet. Ob mit dem erst 2:0-Sieg in diesem Jahr auch eine Trendwende geschafft ist, kann sich am Sonntag zeigen. Dann geht's wieder gegen Griechenland. Gegen die Griechen hatte die DFB 11 letzte Woche verloren. Der Bundesgerichtshof hat die Preiserhöhung von Amazon Prime vor 4 Jahren für unwirksam erklärt. Der Online-Riese hätte das Abo nicht einfach ohne Zustimmung teurer machen dürfen, so die Richter. Für Kunden, die schon vor September 2022 Prime hatten, gelten jetzt erstmal die alten Preise, also knapp 20 Euro weniger pro Jahr. Außerdem können sie die zu viel gezahlten Gebühren wieder zurückfordern oder sich einer Sammelklage der Verbraucherzentrale anschließen. In der schwarz-roten Koalition gibt es Streit um die geplante Steuer auf gezuckerte Getränke. Das Kanzleramt stoppt den Entwurf von Finanzminister Klingbeil. Mehr dazu von Colin Mock.
4: Der Plan sei nicht abgesprochen und so nicht mehrheitsfähig, heißt es als Begründung. Klingbeils Vorschlag weicht demnach von dem ab, worauf man sich bisher geeinigt hatte. Außerdem hatten die beteiligten Ministerien offenbar zu wenig Zeit, um Änderungswünsche anzumelden. Die Zuckersteuer soll eigentlich ab Mitte kommenden Jahres erhoben werden. Gezuckerte Getränke wie Eistee oder Cola gelten als Treiber von Übergewicht und entsprechenden Folgekrankheiten. In der Union und einigen Bundesländern gibt es aber Widerstand.
3: Wo wird Steuergeld verschwendet? Das zeigt jedes Jahr das Schwarzbuch des Steuerzahlerbundes und diesmal sind auch 2 Beispiele aus Sachsen dabei. Daniel Bornberg.
5: In Dresden kritisiert der Steuerzahlerbund eine Fahrradgarage an der Staatskanzlei. 80 Stellplätze haben rund 1,3 Millionen Euro gekostet. Nutzen dürfen sie nur Mitarbeiter des Freistaats. Angesichts der Haushaltslage deutlich zu teuer, so der Steuerzahlerbund. Der kritisiert in Leipzig auch die hohen Kosten für das neue Corporate Design. Für knapp 670.000 Euro hatte die Stadt ein neues Logo, eine eigene Schriftart und eine neue Website gekauft. Eigentlich waren dafür 50.000 vorgesehen.
3: Der Tankrabatt gilt wieder und stößt bei den Menschen im Land auf ein geteiltes Echo. Die Maßnahme ist richtig, sagt knapp die Hälfte im ARD-Deutschland-Trend. Fast genauso viele halten sie aber auch für falsch. 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
6: Auf der A38 Halle Richtung Leipzig steht zwischen Leipzig-Neue Hart und Leipzig-Südost ein kaputtes Auto auf der linken Spur. Außerdem liegen Reifenteile auf der Straße. Und in Dresden ist die Fähre zwischen Pillnitz und Kleinschachwitz in beiden Richtungen bis auf Weiteres außer Betrieb. Staus und Blitzer immer melden an unsere kostenfreie Hotline 0800 0815 200. Das Wetter im Freistaat. Viele Wolken gibt es heute Abend und in der Nacht und später kommt von Leipzig bis ins Vogtland auch mal etwas Regen dazu. Die Temperaturen sinken dabei auf 13 bis 9 Grad. Morgen bleibt es oft wolkig, vor allem im Westen und in der Mitte regnet es zeitweise. Später wird es dann meist trocken bei maximal 21 Grad.
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2: Um 0.30 Uhr. Ich bin Jana Klonikowski. Erster Sieg für die deutsche Fußballnationalmannschaft unter Bundestrainer Jürgen Klopp. Im Nations League-Spiel gegen Serbien gab es einen 2:0-Erfolg. Die Amtszeit von Klopp war zuvor mit einem Unentschieden und einer Niederlage gestartet. Ob mit dem erst zweiten 2:0-Sieg in diesem Jahr auch eine Trendwende geschafft ist, kann sich am Sonntag zeigen. Dann geht's wieder gegen Griechenland. Gegen die Griechen hatte die DFB 11 letzte Woche verloren. Der Bundesgerichtshof hat die Preiserhöhung von Amazon Prime vor 4 Jahren für unwirksam erklärt. Der Online-Riese hätte das Abo nicht einfach ohne Zustimmung teurer machen dürfen, so die Richter. Für Kunden, die schon vor September 2022 Prime hatten, gelten jetzt erstmal die alten Preise, also knapp 20 Euro weniger pro Jahr. Außerdem können sie die zu viel gezahlten Gebühren wieder zurückfordern oder sich einer Sammelklage der Verbraucherzentrale anschließen. In der schwarz-roten Koalition gibt es Streit um die geplante Steuer auf gezuckerte Getränke. Das Kanzleramt stoppt den Entwurf von Finanzminister Klingbeil. Mehr dazu von Colin Mock.
3: Der Plan sei nicht abgesprochen und so nicht mehrheitsfähig, heißt es als Begründung. Klingbeils Vorschlag weicht demnach von dem ab, worauf man sich bisher geeinigt hatte. Außerdem hatten die beteiligten Ministerien offenbar zu wenig Zeit, um Änderungswünsche anzumelden. Die Zuckersteuer soll eigentlich ab Mitte kommenden Jahres erhoben werden. Gezuckerte Getränke wie Eistee oder Cola gelten als Treiber von Übergewicht und entsprechenden Folgekrankheiten. In der Union und einigen Bundesländern gibt es aber Widerstand.
2: Wo wird Steuergeld verschwendet? Das zeigt jedes Jahr das Schwarzbuch des Steuerzahlerbundes und diesmal sind auch 2 Beispiele aus Sachsen dabei. Daniel Bornberg.
4: In Dresden kritisiert der Steuerzahlerbund eine Fahrradgarage an der Staatskanzlei. 80 Stellplätze haben rund 1,3 Millionen Euro gekostet. Nutzen dürfen sie nur Mitarbeiter des Freistaats. Angesichts der Haushaltslage deutlich zu teuer, so der Steuerzahlerbund. Der kritisiert in Leipzig auch die hohen Kosten für das neue Corporate Design. Für knapp 670.000 Euro hatte die Stadt ein neues Logo, eine eigene Schriftart und eine neue Website gekauft. Eigentlich waren dafür 50.000 vorgesehen.
2: Der Tankrabatt gilt wieder und stößt bei den Menschen im Land auf ein geteiltes Echo. Die Maßnahme ist richtig, sagt knapp die Hälfte im ARD-Deutschland-Trend. Fast genauso viele halten sie aber auch für falsch. 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
5: Zwischen Rüdersdorf und Hermsdorf Ost liegt auf der A4 Chemnitz Richtung Erfurt ein totes Tier auf der Autobahn. Auf der A38 Halle Richtung Leipzig steht zwischen Leipzig-Neue Hart und Leipzig-Südost ein kaputtes Auto auf der linken Spur. Außerdem liegen Reifenteile auf der Straße. Und in Dresden ist die Fähre zwischen Pillnitz und Kleinschachwitz in beiden Richtungen bis auf Weiteres außer Betrieb. Staus und Blitzer immer melden an unsere kostenfreie Hotline 0800 0815 200. Das Wetter im Freistaat. Viele Wolken gibt es heute, dazu regnet es anfangs vor allem im Westen und in der Mitte mal zeitweise. Später wird es dann meistens trocken und ab und zu lockert es auch auf. Die Sonne kommt noch raus, maximal 17 bis 21 Grad. Morgen startet der Tag mit Nebel, danach Sonne und Wolken, trocken bei bis zu 21 Grad.
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3: Um 1 Uhr. Ich bin Jana Klonikowski. Aller guten Dinge sind wohl doch manchmal drei. Im dritten Spiel unter Bundestrainer Jürgen Klopp hat die DFB-Elf den ersten Sieg gefeiert. Gegen Serbien setzten sich die Deutschen im Nations League-Heimspiel in München mit 2:0 durch. Torschütze Florian Wirtz sagte nach dem Spiel im ZDF:
4: Es hat unheimlich viel Spaß gemacht. Ich glaube, jeder Einzelne hat heute alles auf den Platz gelassen, dem Matchplan einfach nachgegangen und ja, eigentlich fast alles richtig gemacht heute.
3: Am Sonntag geht es dann im letzten Spiel dieser Länderspielpause wieder gegen Griechenland. Das Hinspiel vergangenen Sonntag hatte Deutschland ja verloren. Gute Nachrichten für langjährige Amazon Prime-Kunden. Der Bundesgerichtshof hat eine Preiserhöhung von vor 4 Jahren für unwirksam erklärt. Warum und was bedeutet das jetzt, Colin Mock?
5: Ja, das heißt, wer das Abo vor September 2022 hatte, zahlt erstmal den Preis, der vor der Erhöhung galt. Konkret sind das 69 statt aktuell rund 90 Euro. Aber Amazon will das bald wieder anpassen, diesmal aber mit Zustimmung. Genau das war nämlich damals das Problem. Amazon hatte einfach so den Preis erhöht. Für den BGH verstoß das gegen geltendes Recht. Und ob es auch Geld für die Zeit seitdem zurückgibt, das muss in einem anderen Verfahren geklärt werden. Betroffene können aber grundsätzlich eine Rückzahlung fordern.
3: Am wieder aufgelegten Tankrabatt scheiden sich die Geister. Laut ARD Deutschland-Trend hält fast die Hälfte der Deutschen ihn für richtig. Fast genauso viele finden ihn falsch. Der Tankrabatt gilt seit gestern wieder. Die Spritpreise sind zunächst auch entsprechend gesunken. Der Altersdurchschnitt in Sachsen liegt bei 47,2 Jahren und damit gut 2 Jahre über dem der Gesamtbevölkerung in Deutschland. Das meldet das Statistische Landesamt. Und regional gibt es große Unterschiede, Daniel Bornberg.
6: Ja, fangen wir mal mit Leipzig, Dresden und Chemnitz an. Hier ist die Bevölkerung im Schnitt jünger als im Rest des Landes. Schaut man auf ganz Sachsen, zeigt sich, Ralbitz-Rosenthal im Landkreis Bautzen und Leipzig weisen mit 42,3 Jahren das niedrigste Durchschnittsalter auf, gefolgt von Nebelschütz und Reckelwitz. Das höchste Durchschnittsalter gibt's mit 54,5 Jahren in Johnsdorf und Olbersdorf im Landkreis Görlitz.
3: Drohnen sollen bei der Bundeswehr bald eine größere Rolle spielen. Verteidigungsminister Pistorius hat ein eigenes Drohnenregiment angekündigt. Die Einheit mit bis zu 600 Kräften soll im Laufe des nächsten Jahres aufgebaut werden und mit Drohnen Reichweiten von bis zu 500 Kilometern abdecken. 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
7: Auf der A38 Halle Richtung Leipzig, zwischen Leipzig-Neue Hart und Leipzig-Südost, steht ein kaputtes Auto auf der linken Spur und es liegen Reifenteile auf der Straße. Und in Dresden ist die Fähre zwischen Pillnitz und Kleinschachwitz in beiden Richtungen bis auf Weiteres außer Betrieb. Staus und Blitzer immer melden an unsere kostenfreie Hotline 0800 0815 200. Das Wetter im Freistaat. Viele Wolken gibt es heute, dazu regnet es anfangs vor allem im Westen und in der Mitte mal zeitweise. Später wird es dann meistens trocken und ab und zu lockert es auch auf. Die Sonne kommt noch raus, maximal 17 bis 21 Grad. Morgen startet der Tag mit Nebel, danach Sonne und Wolken, trocken bei bis zu 21 Grad.
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3: Um 1.30 Uhr. Ich bin Jana Klonikowski. Aller guten Dinge sind wohl doch manchmal drei. Im dritten Spiel unter Bundestrainer Jürgen Klopp hat die DFB-Elf den ersten Sieg gefeiert. Gegen Serbien setzten sich die Deutschen im Nations League-Heimspiel in München mit 2:0 durch. Torschütze Florian Wirtz sagte nach dem Spiel im ZDF:
4: Es hat unheimlich viel Spaß gemacht. Ich glaube, jeder Einzelne hat heute alles auf den Platz gelassen, dem Matchplan einfach nachgegangen und ja, eigentlich fast alles richtig gemacht heute.
3: Am Sonntag geht es dann im letzten Spiel dieser Länderspielpause wieder gegen Griechenland. Das Hinspiel vergangenen Sonntag hatte Deutschland ja verloren. Gute Nachrichten für langjährige Amazon Prime-Kunden. Der Bundesgerichtshof hat eine Preiserhöhung von vor 4 Jahren für unwirksam erklärt. Warum und was bedeutet das jetzt, Colin Mock?
5: Ja, das heißt, wer das Abo vor September 2022 hatte, zahlt erstmal den Preis, der vor der Erhöhung galt. Konkret sind das 69 statt aktuell rund 90 Euro. Aber Amazon will das bald wieder anpassen, diesmal aber mit Zustimmung. Genau das war nämlich damals das Problem. Amazon hatte einfach so den Preis erhöht. Für den BGH verstoß das gegen geltendes Recht. Und ob es auch Geld für die Zeit seitdem zurückgibt, das muss in einem anderen Verfahren geklärt werden. Betroffene können aber grundsätzlich eine Rückzahlung fordern.
3: Am wieder aufgelegten Tankrabatt scheiden sich die Geister. Laut ARD Deutschland-Trend hält fast die Hälfte der Deutschen ihn für richtig. Fast genauso viele finden ihn falsch. Der Tankrabatt gilt seit gestern wieder. Die Spritpreise sind zunächst auch entsprechend gesunken. Der Altersdurchschnitt in Sachsen liegt bei 47,2 Jahren und damit gut 2 Jahre über dem der Gesamtbevölkerung in Deutschland. Das meldet das Statistische Landesamt. Und regional gibt's große Unterschiede, Daniel Bornberg.
6: Ja, fangen wir mal mit Leipzig, Dresden und Chemnitz an. Hier ist die Bevölkerung im Schnitt jünger als im Rest des Landes. Schaut man auf ganz Sachsen, zeigt sich, Ralbitz-Rosenthal im Landkreis Bautzen und Leipzig weisen mit 42,3 Jahren das niedrigste Durchschnittsalter auf, gefolgt von Nebelschütz und Reckelwitz. Das höchste Durchschnittsalter gibt es mit 54,5 Jahren in Johnsdorf und Olbersdorf im Landkreis Görlitz.
3: Drohnen sollen bei der Bundeswehr bald eine größere Rolle spielen. Verteidigungsminister Pistorius hat ein eigenes Drohnenregiment angekündigt. Die Einheit mit bis zu 600 Kräften soll im Laufe des nächsten Jahres aufgebaut werden und mit Drohnen Reichweiten von bis zu 500 Kilometern abdecken. 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
8: In Dresden ist die Fähre zwischen Pillnitz und Kleinschachwitz in beiden Richtungen bis auf Weiteres außer Betrieb. Staus und Blitzer immer melden an unsere kostenfreie Hotline 0800 0815 200. Das Wetter im Freistaat. Viele Wolken gibt es heute, dazu regnet es anfangs vor allem im Westen und in der Mitte mal zeitweise. Später wird es dann meistens trocken und ab und zu lockert es auch auf. Die Sonne kommt noch raus, maximal 17 bis 21 Grad. Morgen startet der Tag mit Nebel, danach Sonne und Wolken, trocken bei bis zu 21 Grad.
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3: Um 2 Uhr. Ich bin Jana Klonikowski. Erster Sieg für die deutsche Fußballnationalmannschaft unter Bundestrainer Jürgen Klopp. Im Nations League-Spiel gegen Serbien gab es einen 2:0-Erfolg. Ob damit auch eine Trendwende geschafft ist, kann sich am Sonntag zeigen. Dann geht's wieder gegen Griechenland. Gegen die Griechen hatte die DFB 11 ja letzte Woche verloren. Zu dem Spiel am Sonntag sagte Klopp im ZDF:
4: Ja, das ist natürlich ein anderes Spiel. Ich habe gehört, Stadion wird ausverkauft sein. Ich glaube, besonders viele Deutsche werden es nicht dabei sein. Also es wird eine hitzige Atmosphäre. Aber der nächste Entwicklungsschritt. Wir lernen ja. Wir lernen, performen unter Stress. Und ich glaube, das wird stressig.
3: Der Bundesgerichtshof hat die Preiserhöhung von Amazon Prime vor 4 Jahren für unwirksam erklärt. Der Online-Riese hätte das Abo nicht einfach ohne Zustimmung teurer machen dürfen, so die Richter. Für Kunden, die schon vor September 2022 Prime hatten, gelten jetzt erstmal die alten Preise. Der Tankrabatt gilt wieder und stößt bei den Menschen im Land auf ein geteiltes Echo. Die Maßnahme ist richtig, sagt knapp die Hälfte im ARD-Deutschland-Trend. Fast genauso viele halten sie aber auch für falsch. In der schwarz-roten Koalition gibt es Streit um die geplante Steuer auf gezuckerte Getränke. Das Kanzleramt stoppt den Entwurf von Finanzminister Klingbeil. Mehr dazu von Colin Mock.
5: Der Plan sei nicht abgesprochen und so nicht mehrheitsfähig, heißt es als Begründung. Klingbeils Vorschlag weicht demnach von dem ab, worauf man sich bisher geeinigt hatte. Außerdem hatten die beteiligten Ministerien offenbar zu wenig Zeit, um Änderungswünsche anzumelden. Die Zuckersteuer soll eigentlich ab Mitte kommenden Jahres erhoben werden. Gezuckerte Getränke wie Eistee oder Cola gelten als Treiber von Übergewicht und entsprechenden Folgekrankheiten. In der Union und einigen Bundesländern gibt es aber Widerstand.
3: Wo wird Steuergeld verschwendet? Das zeigt jedes Jahr das Schwarzbuch des Steuerzahlerbundes und diesmal sind auch 2 Beispiele aus Sachsen dabei. Daniel Bornberg.
6: In Dresden kritisiert der Steuerzahlerbund eine Fahrradgarage an der Staatskanzlei. 80 Stellplätze haben rund 1,3 Millionen Euro gekostet. Nutzen dürfen sie nur Mitarbeiter des Freistaats. Angesichts der Haushaltslage deutlich zu teuer, so der Steuerzahlerbund. Der kritisiert in Leipzig auch die hohen Kosten für das neue